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1: Im Studio ist Alina Wolf. Die Linkspartei mit Spitzenkandidatin Elif Eralp hat laut dem vorläufigen amtlichen Endergebnis die Abgeordnetenhauswahl in Berlin mit 25,7% klar gewonnen. Gefolgt von der CDU mit Stefan Evers mit 18,8%. Auf Platz 3 folgt die AfD mit 16,3%, gefolgt von den Grünen mit 14,3%. Die SPD kommt demnach auf 12,1% der Wählerstimmen. Das BSW schafft es mit 4,7% nicht über die 5%-Hürde und damit nicht ins Abgeordnetenhaus. Bei der Landtagswahl in Mecklenburg-Vorpommern hat die AfD mit Spitzenkandidat Leif-Erik Holm mit 38,2% die meisten Wählerstimmen geholt. Sie liegt damit vor Ministerpräsidentin Manuela Schwesig mit 35,5%, so das vorläufige Endergebnis. Auf Platz 3 liegt die Linkspartei mit 6,5%, gefolgt von den Grünen mit 5,7%. Die CDU hat nur 4,9% erhalten und ist nicht mehr im Landtag. Das BSW verpasst mit 4,8% knapp den Einzug in den Landtag. New Yorks Bürgermeister Soran Mamdani will US-Präsident Donald Trump zu einem Gespräch in New York empfangen. Das Treffen soll am Montag im Amtssitz des Bürgermeisters Gracie Mansion auf der Upper East Side in Manhattan stattfinden, wie Mamdanis Büro mitteilte. Bei dem Gespräch soll es um Themen gehen, die die Stadt New York und ihre Einwohner betreffen. Weitere Einzelheiten nannte das Büro nicht. Es wäre das dritte persönliche Treffen der beiden Amtsträger. Mamdani und Trump trennen erhebliche politische Differenzen. Beim Flug mit einem Hängegleiter sind in den französischen Alpen zwei Menschen ums Leben gekommen. Die beiden waren im Rahmen eines Festivals für nicht motorisierte Fluggeräte als Tandem gestartet, wie das Event Coupe Icare und die örtliche Präfektur mitteilten. Das Programm wurde nach dem morgendlichen Unfall unterbrochen. Französischen Medien zufolge handelt es sich bei den Opfern um den französisch-britischen Piloten des Hängegleiters sowie seine Mitfliegerin. Der Mann soll ein erfahrener Flieger gewesen sein.
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2: Heute am Montag bleibt es in der Nordosthälfte meist stark bewölkt, mit Schauern und einzelnen Gewittern. Während im Südwesten häufig die Sonne scheint und es trocken bleibt. Die Temperaturen erreichen 16 bis 20 Grad, im Südwesten bis zu 23 Grad. Dazu weht im Nordosten ein kräftiger Nordwestwind mit teils stürmischen Böen. Am Dienstag bleibt es im Nordwesten meist bedeckt. In der Mitte ziehen zeitweise Wolken durch. Sonst wird es nach örtlichem Nebel vielfach freundlich und weitgehend trocken. Nur im Nordwesten fällt etwas Regen und rund um das Erzgebirge sind einzelne Schauer möglich. Bei Höchstwerten zwischen 18 Grad im Nordosten und 23 Grad im Südwesten.
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1: Im Studio ist Alina Wolf. Die Linkspartei mit Spitzenkandidatin Elif Eralp hat laut dem vorläufigen amtlichen Endergebnis die Abgeordnetenhauswahl in Berlin mit 25,7% klar gewonnen. Gefolgt von der CDU mit Stefan Evers mit 18,8%. Auf Platz 3 folgt die AfD mit 16,3%, gefolgt von den Grünen mit 14,3%. Die SPD kommt demnach auf 12,1% der Wählerstimmen. Das BSW schafft es mit 4,7% nicht über die 5%-Hürde und damit nicht ins Abgeordnetenhaus. Bei der Landtagswahl in Mecklenburg-Vorpommern hat die AfD mit Spitzenkandidatin

0: Spitzenkandidat Leif Erik Holm mit 38,2% die meisten Wählerstimmen geholt. Sie liegt damit vor Ministerpräsidentin Manuela Schwesig mit 35,5%, so das vorläufige Endergebnis. Auf Platz 3 liegt die Linkspartei mit 6,5%, gefolgt von den Grünen mit 5,7%. Die CDU hat nur 4,9% erhalten und ist nicht mehr im Landtag. Das BSW verpasst mit 4,8% knapp den Einzug in den Landtag. New Yorks Bürgermeister Soran Mamdani will US-Präsident Donald Trump zu einem Gespräch in New York empfangen. Das Treffen soll am Montag im Amtssitz des Bürgermeisters Gracie Mansion auf der Upper East Side in Manhattan stattfinden, wie Mamdanis Büro mitteilte. Bei dem Gespräch soll es um Themen gehen, die die Stadt New York und ihre Einwohner betreffen. Weitere Einzelheiten nannte das Büro nicht. Es wäre das dritte persönliche Treffen der beiden Amtsträger. Mamdani und Trump trennen erhebliche politische Differenzen. Beim Flug mit einem Hängegleiter sind in den französischen Alpen zwei Menschen ums Leben gekommen. Die beiden waren im Rahmen eines Festivals für nicht motorisierte Fluggeräte als Tandem gestartet, wie das Event Coupe Icare und die örtliche Präfektur mitteilten. Das Programm wurde nach dem morgendlichen Unfall unterbrochen. Französischen Medien zufolge handelt es sich bei den Opfern um den französisch-britischen Piloten des Hängegleiters sowie seine Mitfliegerin. Der Mann soll ein erfahrener Flieger gewesen sein.
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2: Heute am Montag bleibt es in der Nordosthälfte meist stark bewölkt, mit Schauern und einzelnen Gewittern, während im Südwesten häufig die Sonne scheint und es trocken bleibt. Die Temperaturen erreichen 16 bis 20 Grad, im Südwesten bis zu 23 Grad. Dazu weht im Nordosten ein kräftiger Nordwestwind mit teils stürmischen Böen. Am Dienstag bleibt es im Nordwesten meist bedeckt, in der Mitte ziehen zeitweise Wolken durch. Sonst wird es nach örtlichem Nebel vielfach freundlich und weitgehend trocken. Nur im Nordwesten fällt etwas Regen und rund um das Erzgebirge sind einzelne Schauer möglich. Bei Höchstwerten zwischen 18 Grad im Nordosten und 23 Grad im Südwesten.
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1: Im Studio ist Alina Wolf. Die Linkspartei mit Spitzenkandidatin Elif Eralp hat laut dem vorläufigen amtlichen Endergebnis die Abgeordnetenhauswahl in Berlin mit 25,7% klar gewonnen. Gefolgt von der CDU mit Stefan Evers mit 18,8%. Auf Platz 3 folgt die AfD mit 16,3%, gefolgt von den Grünen mit 14,3%. Die SPD kommt demnach auf 12,1% der Wählerstimmen. Das BSW schafft es mit 4,7% nicht über die 5%-Hürde und damit nicht ins Abgeordnetenhaus. Bei der Landtagswahl in Mecklenburg-Vorpommern hat die AfD mit Spitzenkandidat Leif-Erik Holm mit 38,2% die meisten Wählerstimmen geholt. Sie liegt damit vor Ministerpräsidentin Manuela Schwesig mit 35,5%, so das vorläufige Endergebnis. Auf Platz 3 liegt die Linkspartei mit 6,5%, gefolgt von den Grünen mit 5,7%. Die CDU hat nur 4,9% erhalten und ist nicht mehr im Landtag. Das BSW verpasst mit 4,8% knapp den Einzug in den Landtag. New Yorks Bürgermeister Soran Mamdani will US-Präsident Donald Trump zu einem Gespräch in New York empfangen. Das Treffen soll am Montag im Amtssitz des Bürgermeisters Gracie Mansion auf der Upper East Side in Manhattan stattfinden, wie Mamdanis Büro mitteilte.

0: Bei dem Gespräch soll es um Themen gehen, die die Stadt New York und ihre Einwohner betreffen. Weitere Einzelheiten nannte das Büro nicht. Es wäre das dritte persönliche Treffen der beiden Amtsträger. Mamdani und Trump trennen erhebliche politische Differenzen. Beim Flug mit einem Hängegleiter sind in den französischen Alpen zwei Menschen ums Leben gekommen. Die beiden waren im Rahmen eines Festivals für nicht motorisierte Fluggeräte als Tandem gestartet, wie das Event Coupe Icare und die örtliche Präfektur mitteilten. Das Programm wurde nach dem morgendlichen Unfall unterbrochen. Französischen Medien zufolge handelt es sich bei den Opfern um den französisch-britischen Piloten des Hängegleiters sowie seine Mitfliegerin. Der Mann soll ein erfahrener Flieger gewesen sein.
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2: Heute am Montag bleibt es in der Nordosthälfte meist stark bewölkt, mit Schauern und einzelnen Gewittern, während im Südwesten häufig die Sonne scheint und es trocken bleibt. Die Temperaturen erreichen 16 bis 20 Grad, im Südwesten bis zu 23 Grad. Dazu weht im Nordosten ein kräftiger Nordwestwind mit teils stürmischen Böen. Am Dienstag bleibt es im Nordwesten meist bedeckt. In der Mitte ziehen zeitweise Wolken durch. Sonst wird es nach örtlichem Nebel vielfach freundlich und weitgehend trocken. Nur im Nordwesten fällt etwas Regen und rund um das Erzgebirge sind einzelne Schauer möglich. Bei Höchstwerten zwischen 18 Grad im Nordosten und 23 Grad im Südwesten.
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1: Im Studio ist Alina Wolf. Die Linkspartei mit Spitzenkandidatin Elif Eralp hat laut dem vorläufigen amtlichen Endergebnis die Abgeordnetenhauswahl in Berlin mit 25,7% klar gewonnen. Gefolgt von der CDU mit Stefan Evers mit 18,8%. Auf Platz 3 folgt die AfD mit 16,3%, gefolgt von den Grünen mit 14,3%. Die SPD kommt demnach auf 12,1% der Wählerstimmen. Das BSW schafft es mit 4,7% nicht über die 5%-Hürde und damit nicht ins Abgeordnetenhaus. Bei der Landtagswahl in Mecklenburg-Vorpommern hat die AfD mit Spitzenkandidat Leif-Erik Holm mit 38,2% die meisten Wählerstimmen geholt. Sie liegt damit vor Ministerpräsidentin Manuela Schwesig mit 35,5%, so das vorläufige Endergebnis. Auf Platz 3 liegt die Linkspartei mit 6,5%, gefolgt von den Grünen mit 5,7%. Die CDU hat nur 4,9% erhalten und ist nicht mehr im Landtag. Das BSW verpasst mit 4,8% knapp den Einzug in den Landtag. New Yorks Bürgermeister Soran Mamdani will US-Präsident Donald Trump zu einem Gespräch in New York empfangen. Das Treffen soll am Montag im Amtssitz des Bürgermeisters Gracie Mansion auf der Upper East Side in Manhattan stattfinden, wie Mamdanis Büro mitteilte. Bei dem Gespräch soll es um Themen gehen, die die Stadt New York und ihre Einwohner betreffen. Weitere Einzelheiten nannte das Büro nicht. Es wäre das dritte persönliche Treffen der beiden Amtsträger. Mamdani und Trump trennen erhebliche politische Differenzen. Beim Flug mit einem Hängegleiter sind in den französischen Alpen zwei Menschen ums Leben gekommen. Die beiden waren im Rahmen eines Festivals für nicht motorisierte Fluggeräte als Tandem gestartet, wie das Event Coupe Icare und die örtliche Präfektur mitteilten. Das Programm wurde nach dem morgendlichen Unfall unterbrochen. Französischen Medien zufolge handelt es sich bei den Opfern um den französisch-britischen Piloten des Hängegleiters sowie seine Mitfliegerin. Der Mann soll ein

0: erfahrener Flieger gewesen sein.
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2: Heute am Montag bleibt es in der Nordosthälfte meist stark bewölkt, mit Schauern und einzelnen Gewittern. Während im Südwesten häufig die Sonne scheint und es trocken bleibt. Die Temperaturen erreichen 16 bis 20 Grad, im Südwesten bis zu 23 Grad. Dazu weht im Nordosten ein kräftiger Nordwestwind mit teils stürmischen Böen. Am Dienstag bleibt es im Nordwesten meist bedeckt. In der Mitte ziehen zeitweise Wolken durch. Sonst wird es nach örtlichem Nebel vielfach freundlich und weitgehend trocken. Nur im Nordwesten fällt etwas Regen und rund um das Erzgebirge sind einzelne Schauer möglich. Bei Höchstwerten zwischen 18 Grad im Nordosten und 23 Grad im Südwesten.
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1: Im Studio ist Alina Wolf. Die Linkspartei mit Spitzenkandidatin Elif Eralp hat laut dem vorläufigen amtlichen Endergebnis die Abgeordnetenhauswahl in Berlin mit 25,7% klar gewonnen. Gefolgt von der CDU mit Stefan Evers mit 18,8%. Auf Platz 3 folgt die AfD mit 16,3%, gefolgt von den Grünen mit 14,3%. Die SPD kommt demnach auf 12,1% der Wählerstimmen. Das BSW schafft es mit 4,7% nicht über die 5%-Hürde und damit nicht ins Abgeordnetenhaus. Bei der Landtagswahl in Mecklenburg-Vorpommern hat die AfD mit Spitzenkandidat Leif-Erik Holm mit 38,2% die meisten Wählerstimmen geholt. Sie liegt damit vor Ministerpräsidentin Manuela Schwesig mit 35,5%, so das vorläufige Endergebnis. Auf Platz 3 liegt die Linkspartei mit 6,5%, gefolgt von den Grünen mit 5,7%. Die CDU hat nur 4,9% erhalten und ist nicht mehr im Landtag. Das BSW verpasst mit 4,8% knapp den Einzug in den Landtag. New Yorks Bürgermeister Soran Mamdani will US-Präsident Donald Trump zu einem Gespräch in New York empfangen. Das Treffen soll am Montag im Amtssitz des Bürgermeisters Gracie Mansion auf der Upper East Side in Manhattan stattfinden, wie Mamdanis Büro mitteilte. Bei dem Gespräch soll es um Themen gehen, die die Stadt New York und ihre Einwohner betreffen. Weitere Einzelheiten nannte das Büro nicht. Es wäre das dritte persönliche Treffen der beiden Amtsträger. Mamdani und Trump trennen erhebliche politische Differenzen. Beim Flug mit einem Hängegleiter sind in den französischen Alpen zwei Menschen ums Leben gekommen. Die beiden waren im Rahmen eines Festivals für nicht motorisierte Fluggeräte als Tandem gestartet, wie das Event Coupe Icare und die örtliche Präfektur mitteilten. Das Programm wurde nach dem morgendlichen Unfall unterbrochen. Französischen Medien zufolge handelt es sich bei den Opfern um den französisch-britischen Piloten des Hängegleiters sowie seine Mitfliegerin. Der Mann soll ein erfahrener Flieger gewesen sein.
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2: Heute am Montag bleibt es in der Nordosthälfte meist stark bewölkt, mit Schauern und einzelnen Gewittern, während im Südwesten häufig die Sonne scheint und es trocken bleibt. Die Temperaturen erreichen 16 bis 20 Grad, im Südwesten bis zu 23 Grad. Dazu weht im Nordosten ein kräftiger Nordwestwind mit teils stürmischen Böen. Am Dienstag bleibt es im Nordwesten meist bedeckt, in der Mitte ziehen zeitweise Wolken durch. Sonst wird es nach örtlichem Nebel vielfach freundlich und weitgehend trocken. Nur im Nordwesten fällt etwas Regen und rund um das Erzgebirge sind einzelne Schauer möglich. Bei Höchstwerten zwischen 18 Grad im Nordosten und 23 Grad im Südwesten.
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1: Im Studio ist Alina Wolf. Die Linkspartei mit Spitzenkandidatin Elif Eralp hat laut dem vorläufigen amtlichen Endergebnis die Abgeordnetenhauswahl in Berlin mit 25,7% klar gewonnen. Gefolgt von der CDU mit Stefan Evers mit 18,8%. Auf Platz 3 folgt die AfD mit 16,3%, gefolgt von den Grünen mit 14,3%. Die SPD kommt demnach auf 12,1% der Wählerstimmen. Das BSW schafft es mit 4,7% nicht über die 5%-Hürde und damit nicht ins Abgeordnetenhaus. Bei der Landtagswahl in Mecklenburg-Vorpommern hat die AfD mit Spitzenkandidat Leif-Erik Holm mit 38,2% die meisten Wählerstimmen geholt. Sie liegt damit vor Ministerpräsidentin Manuela Schwesig mit 35,5%, so das vorläufige Endergebnis. Auf Platz 3 liegt die Linkspartei mit 6,5%, gefolgt von den Grünen mit 5,7%. Die CDU hat nur 4,9% erhalten und ist nicht mehr im Landtag. Das BSW verpasst mit 4,8% knapp den Einzug in den Landtag. New Yorks Bürgermeister Soran Mamdani will US-Präsident Donald Trump zu einem Gespräch in New York empfangen. Das Treffen soll am Montag im Amtssitz des Bürgermeisters Gracie Mansion auf der Upper East Side in Manhattan stattfinden, wie Mamdanis Büro mitteilte. Bei dem Gespräch soll es um Themen gehen, die die Stadt New York und ihre Einwohner betreffen. Weitere Einzelheiten nannte das Büro nicht. Es wäre das dritte persönliche Treffen der beiden Amtsträger. Mamdani und Trump trennen erhebliche politische Differenzen. Beim Flug mit einem Hängegleiter sind in den französischen Alpen zwei Menschen ums Leben gekommen. Die beiden waren im Rahmen eines Festivals für nicht motorisierte Fluggeräte als Tandem gestartet, wie das Event Coupe Icare und die örtliche Präfektur mitteilten. Das Programm wurde nach dem morgendlichen Unfall unterbrochen. Französischen Medien zufolge handelt es sich bei den Opfern um den französisch-britischen Piloten des Hängegleiters sowie seine Mitfliegerin. Der Mann soll ein erfahrener Flieger gewesen sein.
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2: Heute am Montag bleibt es in der Nordosthälfte meist stark bewölkt, mit Schauern und einzelnen Gewittern. Während im Südwesten häufig die Sonne scheint und es trocken bleibt. Die Temperaturen erreichen 16 bis 20 Grad, im Südwesten bis zu 23 Grad. Dazu weht im Nordosten ein kräftiger Nordwestwind mit teils stürmischen Böen. Am Dienstag bleibt es im Nordwesten meist bedeckt, in der Mitte ziehen zeitweise Wolken durch. Sonst wird es nach örtlichem Nebel vielfach freundlich und weitgehend trocken. Nur im Nordwesten fällt etwas Regen und rund um das Erzgebirge sind einzelne Schauer möglich. Bei Höchstwerten zwischen 18 Grad im Nordosten und 23 Grad im Südwesten.
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0: 3 folgt die AfD mit 16,3%, gefolgt von den Grünen mit 14,3%. Die SPD kommt demnach auf 12,1% der Wählerstimmen. Das BSW schafft es mit 4,7% nicht über die 5%-Hürde und damit nicht ins Abgeordnetenhaus. Bei der Landtagswahl in Mecklenburg-Vorpommern hat die AfD mit Spitzenkandidat Leif-Erik Holm mit 38,2% die meisten Wählerstimmen geholt. Sie liegt damit vor Ministerpräsidentin Manuela Schwesig mit 35,5%, so das vorläufige Endergebnis. Auf Platz 3 liegt die Linkspartei mit 6,5%, gefolgt von den Grünen mit 5,7%. Die CDU hat nur 4,9% erhalten und ist nicht mehr im Landtag. Das BSW verpasst mit 4,8% knapp den Einzug in den Landtag. New Yorks Bürgermeister Soran Mamdani will US-Präsident Donald Trump zu einem Gespräch in New York empfangen. Das Treffen soll am Montag im Amtssitz des Bürgermeisters Gracie Mansion auf der Upper East Side in Manhattan stattfinden, wie Mamdanis Büro mitteilte. Bei dem Gespräch soll es um Themen gehen, die die Stadt New York und ihre Einwohner betreffen. Weitere Einzelheiten nannte das Büro nicht. Es wäre das dritte persönliche Treffen der beiden Amtsträger. Mamdani und Trump trennen erhebliche politische Differenzen. Beim Flug mit einem Hängegleiter sind in den französischen Alpen 2 Menschen ums Leben gekommen. Die beiden waren im Rahmen eines Festivals für nicht motorisierte Fluggeräte als Tandem gestartet, wie das Event Coup Icare und die örtliche Präfektur mitteilten. Das Programm wurde nach dem morgendlichen Unfall unterbrochen. Französischen Medien zufolge handelt es sich bei den Opfern um den französisch-britischen Piloten des Hängegleiters sowie seine Mitfliegerin. Der Mann soll ein erfahrener Flieger gewesen sein.
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2: Heute am Montag bleibt es in der Nordosthälfte meist stark bewölkt, mit Schauern und einzelnen Gewittern, während im Südwesten häufig die Sonne scheint und es trocken bleibt. Die Temperaturen erreichen 16 bis 20 Grad, im Südwesten bis zu 23 Grad. Dazu weht im Nordosten ein kräftiger Nordwestwind mit teils stürmischen Böen. Am Dienstag bleibt es im Nordwesten meist bedeckt, in der Mitte ziehen zeitweise Wolken durch. Sonst wird es nach örtlichem Nebel vielfach freundlich und weitgehend trocken. Nur im Nordwesten fällt etwas Regen und rund um das Erzgebirge sind einzelne Schauer möglich. Bei Höchstwerten zwischen 18 Grad im Nordosten und 23 Grad im Südwesten.
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1: Im Studio Silas Quiring. Schönen guten Tag. Es ist eine historische Wahlschlappe für die CDU. In Mecklenburg-Vorpommern fliegt sie erstmals in der Geschichte der Bundesrepublik aus einem Landesparlament. Dirk Justus hat mehr.
2: Die CDU ist keine Volkspartei mehr, zumindest nicht in Mecklenburg-Vorpommern. Sie verpasst den Einzug in den Schweriner Landtag. Der nächste Denkzettel für Kanzler Merz, der will aber weitermachen als Regierungs- und CDU-Chef. Gewinner in MV ist die AfD vor der

0: Von 35 zu 40 Wochenstunden ohne Lohnausgleich. Derzeit bangen tausende Mitarbeiter bei Autobauern und Zulieferern um ihre Jobs.
1: Ein Taifun sorgt aktuell für Chaos in Japan. Hunderte Flüge wurden in der Region Tokio gecancelt. Außerdem wurde auf einigen Bahnstrecken der Betrieb eingestellt. Tausende Haushalte sind ohne Strom. Der Taifun zieht aktuell an Japans Ostküste vorbei. Die Behörden warnen vor Rekordregen, heftigem Wind und Erdrutschen. Vögel und Flüsse oder doch lieber bekannte Europäer. Nur noch bis heute können die Menschen in der EU abstimmen, wie die neuen Euroscheine aussehen sollen. 10 Designs stehen zur Auswahl. Noch dieses Jahr wird der Sieger verkündet. In Umlauf kommen die neuen Scheine aber erst in ein paar Jahren. Neubundestrainer Jürgen Klopp empfängt heute sein DFB-Team. Die Spieler kommen nach und nach in Herzogenaurach an. Über 40 Spieler hat Klopp nominiert, aufgeteilt auf 2 Kader. Die XXL-Länderspielpause will er nutzen, um intensiv zu trainieren und als Team zusammenzuwachsen. Los geht's Donnerstag gegen die Niederlande.
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3: Mit KI-Support. Viele Wolken gibt's gerade und vor allem im Nordosten geht's auch immer mal wieder mit Schauern los. Ganz vereinzelt ist auch ein kurzes Gewitter drin, dazu kann es da zeitweise richtig windig werden. In Richtung Mittag wird's in der Südwesthälfte freundlicher mit mehr Sonne und oft trocken. Die Höchstwerte liegen bei 16 bis 22 Grad. Morgen bleibt's meist trocken und oft sonnig, maximal bis 23 Grad.
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1: Im Studio Silas Quiring. Schönen guten Tag. Es ist eine historische Wahlschlappe für die CDU. In Mecklenburg-Vorpommern fliegt sie erstmals in der Geschichte der Bundesrepublik aus einem Landesparlament. Dirk Justus hat mehr.
2: Die CDU ist keine Volkspartei mehr, zumindest nicht in Mecklenburg-Vorpommern. Sie verpasst den Einzug in den Schweriner Landtag. Der nächste Denkzettel für Kanzler Merz, der will aber weitermachen als Regierungs- und CDU-Chef. Gewinner in MV ist die AfD vor der SPD mit Ministerpräsidentin Schwesig. Die Sozialdemokratin kann aber wohl weiter regieren mit Linken und Grünen. In Berlin wird die Linke stärkste Kraft, die noch regierende CDU ist hier klar geschlagen dahinter.
1: An mehr als 200 Orten in Deutschland sind heute Protestaktionen gegen den Jobabbau in der Autoindustrie geplant. Aufgerufen hat dazu die IG Metall. Die Gewerkschaft erwartet insgesamt mehr als 100.000 Teilnehmer. André Glatzel berichtet.
3: Aktuell werden die Folgen der Branchenkrise vor allem von den Mitarbeitern getragen, sagt IG Metall-Chefin Benner. Sie verlangt gerade jetzt mehr Investitionen in deutsche Standorte. Außerdem müsse die Politik für günstigere Industriestrompreise sorgen. Besonders kritisch sieht die Gewerkschaft die Forderungen zur Rückkehr von 35 zu 40 Wochenstunden ohne Lohnausgleich. Derzeit bangen tausende Mitarbeiter bei Autobauern und Zulieferern um ihre Jobs.

0: DEL-Länderspielpause will er nutzen, um intensiv zu trainieren und als Team zusammenzuwachsen. Los geht's Donnerstag gegen die Niederlande.
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2: Mit KI-Support. Viele Wolken gibt's gerade und vor allem im Nordosten geht's auch immer mal wieder mit Schauern los. Ganz vereinzelt ist auch ein kurzes Gewitter drin. Dazu kann es da zeitweise richtig windig werden. In Richtung Mittag wird's in der Südwesthälfte freundlicher mit mehr Sonne und oft trocken. Die Höchstwerte liegen bei 16 bis 22 Grad. Morgen bleibt's meist trocken und oft sonnig, maximal bis 23 Grad.
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1: Im Studio Silas Quiring. Schönen guten Tag. Es ist eine historische Wahlschlappe für die CDU. In Mecklenburg-Vorpommern fliegt sie erstmals in der Geschichte der Bundesrepublik aus einem Landesparlament. Dirk Justus hat mehr.
2: Die CDU ist keine Volkspartei mehr, zumindest nicht in Mecklenburg-Vorpommern. Sie verpasst den Einzug in den Schweriner Landtag. Der nächste Denkzettel für Kanzler Merz, der will aber weitermachen als Regierungs- und CDU-Chef. Gewinner in MV ist die AfD vor der SPD mit Ministerpräsidentin Schwesig. Die Sozialdemokratin kann aber wohl weiter regieren mit Linken und Grünen. In Berlin wird die Linke stärkste Kraft, die noch regierende CDU ist hier klar geschlagen dahinter.
1: An mehr als 200 Orten in Deutschland sind heute Protestaktionen gegen den Jobabbau in der Autoindustrie geplant. Aufgerufen hat dazu die IG Metall. Die Gewerkschaft erwartet insgesamt mehr als 100.000 Teilnehmer. André Glatzel berichtet.
3: Aktuell werden die Folgen der Branchenkrise vor allem von den Mitarbeitern getragen, sagt IG Metall-Chefin Benner. Sie verlangt gerade jetzt mehr Investitionen in deutsche Standorte. Außerdem müsse die Politik für günstigere Industriestrompreise sorgen. Besonders kritisch sieht die Gewerkschaft die Forderungen zur Rückkehr von 35 zu 40 Wochenstunden ohne Lohnausgleich. Derzeit bangen tausende Mitarbeiter bei Autobauern und Zulieferern um ihre Jobs.
1: Ein Taifun sorgt aktuell für Chaos in Japan. Hunderte Flüge wurden in der Region Tokio gecancelt. Außerdem wurde auf einigen Bahnstrecken der Betrieb eingestellt. Tausende Haushalte sind ohne Strom. Der Taifun zieht aktuell an Japans Ostküste vorbei. Die Behörden warnen vor Rekordregen, heftigem Wind und Erdrutschen. Vögel und Flüsse oder doch lieber bekannte Europäer. Nur noch bis heute können die Menschen in der EU abstimmen, wie die neuen Euroscheine aussehen sollen. 10 Designs stehen zur Auswahl. Noch dieses Jahr wird der Sieger verkündet. In Umlauf kommen die neuen Scheine aber erst in ein paar Jahren. Neubundestrainer Jürgen Klopp empfängt heute sein DFB-Team. Die Spieler kommen nach und nach in Herzogenaurach an. Über 40 Spieler hat Klopp nominiert, aufgeteilt auf 2 Kader. Die XXL-Länderspielpause will er nutzen, um intensiv zu trainieren und als Team zusammenzuwachsen. Los geht's Donnerstag gegen die Niederlande.

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1: Im Studio Silas Quiring. Schönen guten Tag. Es ist eine historische Wahlschlappe für die CDU. In Mecklenburg-Vorpommern fliegt sie erstmals in der Geschichte der Bundesrepublik aus einem Landesparlament. Dirk Justus hat mehr.
2: Die CDU ist keine Volkspartei mehr, zumindest nicht in Mecklenburg-Vorpommern. Sie verpasst den Einzug in den Schweriner Landtag. Der nächste Denkzettel für Kanzler Merz, der will aber weitermachen als Regierungs- und CDU-Chef. Gewinner in MV ist die AfD vor der SPD mit Ministerpräsidentin Schwesig. Die Sozialdemokratin kann aber wohl weiter regieren mit Linken und Grünen. In Berlin wird die Linke stärkste Kraft, die noch regierende CDU ist hier klar geschlagen dahinter.
1: An mehr als 200 Orten in Deutschland sind heute Protestaktionen gegen den Jobabbau in der Autoindustrie geplant. Aufgerufen hat dazu die IG Metall. Die Gewerkschaft erwartet insgesamt mehr als 100.000 Teilnehmer. André Glatzel berichtet.
3: Aktuell werden die Folgen der Branchenkrise vor allem von den Mitarbeitern getragen, sagt IG Metall-Chefin Benner. Sie verlangt gerade jetzt mehr Investitionen in deutsche Standorte. Außerdem müsse die Politik für günstigere Industriestrompreise sorgen. Besonders kritisch sieht die Gewerkschaft die Forderungen zur Rückkehr von 35 zu 40 Wochenstunden ohne Lohnausgleich. Derzeit bangen tausende Mitarbeiter bei Autobauern und Zulieferern um ihre Jobs.
1: Ein Taifun sorgt aktuell für Chaos in Japan. Hunderte Flüge wurden in der Region Tokio gecancelt. Außerdem wurde auf einigen Bahnstrecken der Betrieb eingestellt. Tausende Haushalte sind ohne Strom. Der Taifun zieht aktuell an Japans Ostküste vorbei. Die Behörden warnen vor Rekordregen, heftigem Wind und Erdrutschen. Vögel und Flüsse oder doch lieber bekannte Europäer. Nur noch bis heute können die Menschen in der EU abstimmen, wie die neuen Euro-Scheine aussehen sollen. 10 Designs stehen zur Auswahl. Noch dieses Jahr wird der Sieger verkündet. In Umlauf kommen die neuen Scheine aber erst in ein paar Jahren. Neubundestrainer Jürgen Klopp empfängt heute sein DFB-Team. Die Spieler kommen nach und nach in Herzogenaurach an. Über 40 Spieler hat Klopp nominiert, aufgeteilt auf 2 Kader. Die XXL-Länderspielpause will er nutzen, um intensiv zu trainieren und als Team zusammenzuwachsen. Los geht's Donnerstag gegen die Niederlande.
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4: Mit KI-Support. Viele Wolken gibt's gerade und vor allem im Nordosten geht's auch immer mal wieder mit Schauern los. Ganz vereinzelt ist auch ein kurzes Gewitter drin. Dazu kann es da zeitweise richtig windig werden. In Richtung Mittag wird's in der Südwesthälfte freundlicher mit mehr Sonne und oft trocken. Die Höchstwerte liegen bei 16 bis 22 Grad. Morgen bleibt's meist trocken und oft sonnig, maximal bis 23 Grad.
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6: Herzlich willkommen. Heute verraten wir, was hinter dem Begriff Smishing steckt. Und wir sprechen über Cybermobbing. Aber natürlich haben wir auch heute wieder unsere Technik-News mit dabei und unsere Rubrik Futter für die Hardware. Diesmal stellen wir den Film Horst Schlemmer sucht das Glück vor.

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1: Der ein oder andere kennt vielleicht den Begriff Phishing. Das ist eine Betrugsmethode, bei der man gefälschte E-Mails bekommt. Eventuell hat es einen ja sogar schon mal selbst erwischt und schon hatte man Viren auf dem Rechner oder die Bank- und Kundendaten wurden gestohlen und missbraucht. Deutlich unbekannter, aber aktuell stark auf dem Vormarsch ist das sogenannte Smishing. Was das ist, hat mein Kollege Ingo Schleiernick in Erfahrung gebracht.
2: Beim sogenannten Smishing erhalten Betroffene per SMS Nachrichten, die sie dazu verleiten sollen, einen Link anzuklicken, private Informationen preiszugeben oder sich etwas aufs Handy zu laden. So erging es auch einer Frau aus der Nähe von Bonn.
3: Es ist so, dass hier im Ort zurzeit Glasfaser verlegt wird und ich auch einen Antrag gestellt hatte, dass ich das gerne auch hätte. Und dann habe ich gewartet auf Benachrichtigung, damit die mit mir einen Termin ausmacht, wann sie den Anschluss legen können.
2: Einige Tage später erhielt sie dann eine SMS, die aussah, als sei sie von der Telekom.
3: Ich habe da drauf getippt und dann kam die Anzeige, dass ich jetzt eine App runterladen müsste, damit ich diese Voicemail hören könnte. Ja, und das habe ich leider getan.
2: Die Folgen von Smishing können weitreichend sein. Vom Ausspionieren des Handys über den Diebstahl persönlicher Daten bis hin zum Missbrauch von Kunden- oder Kontoinformationen. Hilfe gegen diese Betrugsmasche und andere Arten von Cyberkriminalität gibt es zum Beispiel von Expertinnen wie Jenny Kaden vom Digitalschutzpaket der Telekom.
4: Ob Hackerangriff, Cybermobbing, Missbrauch von Kunden- und Kontodaten, Probleme beim Online-Kauf oder sogar eine defekte Festplatte. Das Digitalschutzpaket ist der IT-Rundumschutz gegen digitale Risiken oder Gefahren im Internet.
2: Heutzutage kann jeder Opfer von Cyberkriminalität werden. Daher ist es wichtig, aufmerksam zu sein und sich entsprechend zu schützen.
1: Allein in diesem Jahr beträgt der Schaden, der weltweit durch Cyberkriminalität verursacht wird, etwa 6 Billionen Dollar. Verglichen mit der Ertragskraft von Staaten läge Cybercrime daher auf Platz 3, hinter China und dem Spitzenreiter USA. Daher mein Tipp, vorsichtig sein und Online-Daten schützen.
5: So, lasst uns die Sonne herholen, Leute, die Sonne in der Nacht. Es gibt sie wirklich. Ich frage euch ein letztes Mal, geht's euch gut?

Karim. Ich darf noch einmal alle unsere großartigen Gäste mit auf die Bühne bitten. Denn wir wollen vollzählig sein hier oben. In diesem Augenblick. Hier kommt allen voran die großartige Anastasia. Johannes Oehring.

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1: Deutschland hat das Zeug dazu, bei künstlicher Intelligenz aufzuholen. Meint zumindest Bundesdigitalminister Wildberger. Am Rande der Kabinettsklausur hat der CDU-Politiker gesagt, dass die USA und China im Bereich KI zwar weit voraus seien, er sieht aber vor allem bei KI in der Industrie eine Chance für eine globale Spitzenposition. Laut Wildberger soll deshalb die Leistungsfähigkeit von Rechenzentren schneller ausgebaut werden. Die Bundesregierung hat mehr Geld für die Games-Branche zugesagt. Dieses und nächstes Jahr sollen jeweils 120 Millionen Euro Fördergelder fließen. Das hat Finanzminister Klingbeil dem Kölner Stadtanzeiger gesagt. Ihm sei wichtig, dass die Standortbedingungen für die Games-Branche und die Digitalwirtschaft insgesamt besser werden. Und ersetzen wir Freundschaften immer mehr durch Social Media und Chatbots? Laut neuem Freizeitmonitor der Stiftung für Zukunftsfragen treffen nur noch 19% der Befragten regelmäßig ihre Freunde. Gleichzeitig nutzen 42% mindestens einmal pro Woche KI. Bei den 18- bis 24-Jährigen sind es fast zwei Drittel. Immerhin, wir treiben mehr Sport als früher und auch Vereine und Ehrenämter bleiben beliebt.
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1: Die Stimmung ist gerade extrem mies hierzulande. So mies, dass der geniale Harpe Kerkeling in Horst Schlemmer sucht das Glück endlich mal wieder in seine Paraderolle schlüpft, um uns das Lächeln zurückzubringen. Und in welche Fettnäpfchen der stellvertretende Chefredakteur des Grevenbräucher Tagblatts dabei tritt, das kann man sich ab sofort ganz bequem zu Hause auf DVD und Blu-ray anschauen. Jessica Martin verrät uns mehr.
2: Horst Schlemmer hat die Faxen dicke.
3: Die Lage ist dramatisch, um nicht zu sagen sehr dramatisch.
4: Ich habe so ein Hass.
2: Denn die Menschen sind alle nur noch miesepetrig.
5: Sie sind kein Lächeln.
6: Was wollen Sie denn?
5: Im halbes Roggenbrot.
6: Sie sind noch nicht dran.
4: Weil Sie haben mich doch gerade gefragt, was ich will. Ja,
5: weißt du Bescheid.
2: Um rauszufinden,
3: warum alle so eine Flappe ziehen und wie man den Menschen wieder ein Lächeln ins Gesicht zaubert,
2: macht der stellvertretende Chefredakteur des Grevenbrucher Tagblatts deshalb kurzerhand eine große Deutschlandreise.
3: Ich bin auf der Suche nach dem Glück.

0: Reichen und die Schönen, da fühle ich mich direkt zu Hause.
1: Per Anhalter besucht er beispielsweise den bayerischen Ministerpräsidenten.
0: Der glaubt ja, dass er Glück da zu Hause ist.
2: Was, in München? So ein Quatsch. Ich freue mich, wenn ich wieder nach Berlin rinfahren kann. Das ist viel schöner.
1: Und auf einem Nordseekutter versucht er sein Glück beim Krabbenpoolen.
0: Das ist ein bisschen wie Glückskekse knacken. Nur, dass da kein Zettel mit dem Spruch drin ist.
1: Aber seine Mission...
0: Wo winkt denn jetzt das Glück?
1: ...verliert er dank seiner knallharten Recherchemethoden...
0: Morgen, Schätzelein.
3: Morgen.
0: Hast du vielleicht irgendwo meine Unterhose gesehen?
1: Natürlich nie aus den Augen.

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1: Ein verletzender Kommentar im Klassenchat, ein bloßstellendes Foto auf Social Media. Cybermobbing findet digital statt. Die Folgen sind aber real. In einer kostenlosen digitalen Schulstunde für die Klassen 5 bis 8 lernen Jugendliche am 17. September genau solche Dynamiken zu erkennen und zu durchbrechen. Hendrik Enderlein.
2: Unter dem Motto Online gemobbt, real verletzt, gemeinsam gegen Cybermobbing laden ClickSafe, die Aktion Mensch und Nummer gegen Kummer am 17. September zu einem interaktiven Livestream-Format ein. Christina Marx von der Aktion Mensch.
3: Aus unserer Studienarbeit wissen wir, dass fast jeder zweite junge Mensch von Mobbing betroffen ist. Und die Schule ist dabei der häufigste soziale Kontext von Mobbing, gefolgt von Cybermobbing auf Platz 2. Und genau diesen Missstand möchten wir mit der Schulstunde adressieren. Gemeinsam mit unseren Partnern sensibilisieren wir Jugendliche für das Thema Cybermobbing, stärken sie im Umgang damit und informieren über Unterstützungsangebote.
2: Begleitet wird der interaktive Livestream von Unterrichtsmaterial, das hilft, die Medienkompetenz zu stärken und Raum für Diskussion und Reflexion weit über die digitale Schulstunde hinaus zu schaffen.
3: Jede und jeder kann etwas tun, um Cybermobbing zu stoppen. Nicht wegschauen, Betroffenen zur Seite stehen und Unterstützung holen. Die digitale Schulstunde soll Schulen dabei helfen, ein Ort zu werden, an dem junge Menschen offen über ihre Erfahrungen sprechen können. Besonders wichtig ist uns, dass alle Jugendlichen dabei sein können. Deshalb wird der Livestream zum Beispiel in Gebärdensprache übersetzt und wir bieten Materialien in einfacher Sprache an.
2: An alle Eltern von Kindern der Klassen 5 bis 8 oder an alle Lehrkräfte, die zuhören. Machen Sie Ihre Schule am besten gleich auf die ClickSafe-Schulstunde aufmerksam und melden Sie sich an. Lehrkräfte können Ihre Klassen noch bis zum 11. September kostenlos registrieren.
1: Alle Informationen und das Formular zur Anmeldung gibt's auf clicksafe.de. Und noch einmal, Anmeldeschluss ist der 11. September.

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1: Und mit Bestseller-Autor Markus Heitz. Er hat gerade ein neues Buch auf den Markt gebracht.
2: Die Villa ist ein Horrorroman, bei dem eine alleinerziehende Mutter unversehens in den Besitz bei einer Zwangsversteigerung in den Besitz einer alten Villa kommt, die in Gohlis steht, im Poetenweg, um genau zu sein. Und mit dem Einzug stellt sich schnell raus, dass mit der Villa irgendwas nicht stimmt, aber ohne dass jetzt der Mutter und der Tochter irgendwas passiert und dann geschehen Dinge in der Umgebung sozusagen.
1: Moderne Technik wie künstliche Intelligenz nutzt Heitz für seine Recherchen und Bücher übrigens nicht.
2: Ich persönlich nutze generative KI, also halt nicht als Werkzeug, sondern eben KI, die selbst Beiträge zusammentackert aus dem, was sie irgendwo kopiert hat. Sowas nutze ich nicht, weil mir macht das Erfinden von neuen Geschichten extrem viel Spaß. Auch die Recherche ist für mich immer ein sehr großer Spaß. Und deswegen würde ich mir sozusagen das eigene Knie schießen, wenn ich KI nutzen würde zum Erstellen von Büchern. Da wird mir der Spaß komplett wegfallen. Auf lange Sicht gesehen muss man halt gucken, wie es weitergehen wird. Und im Endeffekt müssen und dürfen die Leserinnen und Leser entscheiden, ob sie wirklich echte Autorinnen und Autoren unterstützen oder die Kohle für maschinenerstellte Texte ausgeben, wo am Ende wieder Konzerne davon das meiste haben. Das trifft im Grunde alle Kreativen. Also egal, ob du Musiker bist oder Autor, wir haben aktuell sozusagen eine sehr identische Herausforderung.
1: Ja, und das war es dann auch schon wieder mit der Technikshow für diese Woche. Ich bin Oliver Heinze und wünsche eine schöne Woche. Bis nächste Woche.

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1: Im Studio Silas Quiring. Schönen guten Tag. Es ist eine historische Wahlschlappe für die CDU. In Mecklenburg-Vorpommern fliegt sie erstmals in der Geschichte der Bundesrepublik aus einem Landesparlament. Dirk Justus hat mehr.
2: Die CDU ist keine Volkspartei mehr, zumindest nicht in Mecklenburg-Vorpommern. Sie verpasst den Einzug in den Schweriner Landtag. Der nächste Denkzettel für Kanzler Merz, der will aber weitermachen als Regierungs- und CDU-Chef. Gewinner in MV ist die AfD vor der SPD mit Ministerpräsidentin Schwesig. Die Sozialdemokratin kann aber wohl weiter regieren mit Linken und Grünen. In Berlin wird die Linke stärkste Kraft, die noch regierende CDU ist hier klar geschlagen dahinter.
1: An mehr als 200 Orten in Deutschland sind heute Protestaktionen gegen den Jobabbau in der Autoindustrie geplant. Aufgerufen hat dazu die IG Metall. Die Gewerkschaft erwartet insgesamt mehr als 100.000 Teilnehmer. André Glatzel berichtet.
3: Aktuell werden die Folgen der Branchenkrise vor allem von den Mitarbeitern getragen, sagt IG Metall-Chefin Benner. Sie verlangt gerade jetzt mehr Investitionen in deutsche Standorte. Außerdem müsse die Politik für günstigere Industriestrompreise sorgen. Besonders kritisch sieht die Gewerkschaft die Forderungen zur Rückkehr von 35 zu 40 Wochenstunden ohne Lohnausgleich. Derzeit bangen tausende Mitarbeiter bei Autobauern und Zulieferern um ihre Jobs.
1: Ein Taifun sorgt aktuell für Chaos in Japan. Hunderte Flüge wurden in der Region Tokio gecancelt. Außerdem wurde auf einigen Bahnstrecken der Betrieb eingestellt. Tausende Haushalte sind ohne Strom. Der Taifun zieht aktuell an Japans Ostküste vorbei. Die Behörden warnen vor Rekordregen, heftigem Wind und Erdrutschen. Vögel und Flüsse oder doch lieber bekannte Europäer. Nur noch bis heute können die Menschen in der EU abstimmen, wie die neuen Euroscheine aussehen sollen. 10 Designs.

0: richtig windig werden. In Richtung Mittag wird's in der Südwesthälfte freundlicher mit mehr Sonne und oft trocken. Die Höchstwerte liegen bei 16 bis 22 Grad. Morgen bleibt's meist trocken und oft sonnig, maximal bis 23 Grad.
1: 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Das waren die Nachrichten. 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
1: Und damit hallo und herzlich willkommen zur 1008. Ausgabe der Happy Days mit neuen Hits von gestern. Ja, in den nächsten zwei Stunden, da hören wir wieder Titel, die in genau dieser Kalenderwoche im Laufe der letzten rund 40 Jahre in die deutschen Singlecharts eingestiegen sind. Wir hören Titel, die sich nur in den britischen Singlecharts platzieren konnten, sowie Nummer 1 Hits aus aller Herren Länder. Und wer ist heute so alles dabei? Das verrät uns Ted.
2: Hallo, heute hören wir unter anderem neue Hits von Kate Bush, Christian Wunderlich und Worlds Apart, britische Hits von Belinda Carlisle, Teaspoon und Radiohead und Nummer 1 Hits aus Schweden, Australien und Frankreich.
1: Ja, los ist heute mit der großen Sinita, der Tochter von Michael Brown. Die hatte 5 Hits in den deutschen Singlecharts und wir hörten den ersten und den größten. Und das war ein Neuzugang im September des Jahres 1987. Das war der Hit, der heißt Toy Boy. Und weiter geht's mit Jason Donovan. Von ihm hören wir seinen 4. Hit. Das war ein Neuzugang im September des Jahres 1989, also 2 Jahre später. Und wir fragen ihn, wie oft hört er eigentlich diesen Sender?

0: Es war auch im Jahre 1995 schon ein bisschen später, als dieser Hit hier in die Charts kam. Er heißt Summer Holiday und war ein Neuzugang im September. Der einzige Hit bei uns für Pearl.
1: Pearl war eine deutsche Band. Gegründet wurde sie in Bad Homburg und die Mitglieder hießen Amir Sarraf, Janet Henry und Uli Brenner. 1995 erschien ihre erste Single Summer Holiday, eine Coverversion des Titels von Cliff Richard von 1963. Die Version von Pearl erreichte die 82 der Charts. Die Nachfolgesingle Kissing Like a Virgin hatte keinen Erfolg.

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1: Ein Herr aus Österreich mit seinem bisher einzigen Hit aus den deutschen Singlecharts. Ein Neuzugang im September des Jahres 2018. Das war Josh und Cordula Grün. Und jetzt Agnes aus Schweden mit ihrem ersten Hit. Der war neu im September 2009 und der heißt Release Me.

Sie hatten 9 Hits in den deutschen Single-Charts, dies hier war Hit Nummer 7. Und das war ein Neuzugang im September des Jahres 1996. Das waren Fury in the Slaughterhouse und der Hit heißt Hello and Goodbye. Und wir sagen Hello zu der großen Katie Mattia aus West Virginia. Ihr einziger Hit bei uns, neu im September des Jahres 94. Walking Away, a Winner.

0: Seine Karriere liegt vor uns wie ein offenes Chartbuch. Dies hier war sein zweiter Hit und das war ein Neuzugang im September des Jahres 2010. Das war Fabian Buch und When You're With Me.
1: Fabian Buch war 20 Jahre alt, er stammt aus Neustadt an der Weinstraße und wurde bekannt durch die Internet-Casting-Show The Flatstar. Nach seinem Gewinn konnte er 2010 sein Debütalbum Hello Hello veröffentlichen. Darauf enthalten sind seine ersten beiden Hits. Hello Hello erreichte die 51 und When You're With Me die 85, beides 2010.

Diese war ihr dritter Hit in den deutschen Single-Charts und das war ein Neuzugang im September des Jahres 1980. Das war die große Kate Bush und der Hit, der heißt Babushka. Und weiter geht's mit unserer purpurfarbener Majestät, Prince. Sein 10. Hit, der war neu im September des Jahres 86 und der handelt von Girls and Boys.

Als der Hit im Original im Jahre 1984 erfolgreich war, da war der Herr noch nicht mal geboren, der ihn gerade gesungen hat. Ein Neuzugang aus dem September des Jahres 2006, der einzige Hit für Patrick und der heißt Just for Tonight. Und dies hier ist die große Nelly Furtado und wir hören ihren zweiten Hit aus den deutschen Singlecharts. Das war ein Neuzugang im September des Jahres 2001 und das Werk trägt den Titel Turn Off the Light.

0: Eine Band aus Kanada mit ihrem zweiten Verkaufshit aus Deutschland. Ein Neuzugang aus dem September des Jahres 1985. Die Gruppe Saga mit der Frage What do I know?
1: Die Rockgruppe Saga wurde 1977 in Oakville in Ontario gegründet. Die Band löste sich auf und es gab mehrere Reunions. Auch die Besetzung der Band wechselte häufig. What Do I Know war die erste Auskopplung aus ihrem sechsten Studioalbum Behavior. Das Album war ein großer Erfolg, vor allem durch What Do I Know, das vom Bandmitglied Jim Crichton geschrieben wurde. In den deutschen Charts erreichte der Titel die 65.

Der Laie staunt und der Christian wunderlich. Das war sein erster Hit. Der war neu im September des Jahres 98 und der heißt That's My Way to Say Goodbye. Und dies hier, Hit Nummer 7 für Worlds Apart. Ein Neuzugang aus dem September des Jahres 96. Das war Kaist. Je te donne.

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1: Nein.

Die erste 1008er Ausgabe der Happy Days mit neuen Hits von gestern. Und an dieser Stelle des Programms stellen wir Top 10 Hits aus den Singlecharts aus England, die es nie in die deutschen Verkaufscharts gebracht haben. Tja, los ging's heute mit einer Band, die auch zahlreiche Hits bei uns hatte, jedoch nicht mit Invisible Sun. Der Hit war neu in England im September des Jahres 1981 auf dem Weg zur Nummer 2. Das war natürlich die Police. Tja, und auch UB40 hatten viele Hits bei uns. Bisher ihr 14. Hit aus England, der gehörte bei uns aber nicht dazu. Das war ein Neuzugang aus dem September des Jahres 1984 auf dem Weg zur Nummer 9. Das Ganze trägt den Titel

0: Sie hatten bis heute 22 Hits in den Singlecharts in England. Dies hier war der erste auf der Nummer 7 im September des Jahres 1992. Das waren Radiohead und der Hit Creep.
1: Radiohead war eine britische Band aus Abingdon. Wichtigstes Mitglied war der Sänger Thom Yorke. 1991 erhielt sie einen Plattenvertrag und Creep wurde ihre Debütsingle. Der Titel wurde sogleich ein internationaler Erfolg und erreichte die Charts vieler europäischer Länder, nur nicht in Deutschland. In England erreichte er die 7 der Charts.

Der 19. ihrer 23 Solo-Hits in den Single-Charts in England. Bisher ihr letzter Top-10-Erfolg aus dem September des Jahres 1996. Das war Belinda Carlisle und Always Breaking My Heart. Und jetzt die Gruppe Teaspoon, die kam aus Holland und dies war nirgendwo so erfolgreich wie in den Single-Charts in England. Dort reichte der Hit die Nummer 2. Das war im September des Jahres 98. Es geht um Sex on the

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Dies hier ist die Stelle des Programms, an der wir auf Spitzenreiter aus aller Herren Länder schauen. Und los geht's heute mit der Nummer 1 aus Holland für 4 Wochen im September 2003. Das waren Chips und Chips in Black, Who You Gonna Call. Und von diesem Werk hier gab's nochmal 2 Hitversionen. Dies hier die Nummer 1 aus Schweden für 5 Wochen im August und September 2004. Hajduchi und Dragostar.

0: für 10 solide Wochen die Nummer 1 in den Singlecharts in Australien von September bis November des Jahres 2006. Das war Sandy Tom und I Wish I Was a Punk Rocker.
1: Sandy Tom war 25 Jahre alt, sie stammt aus Macduff in Schottland. Ihre Debütsingle I Wish I Was a Punk Rocker hat sie selbst geschrieben. Inspiriert wurde sie dazu, als ihr einmal ihr Mobiltelefon gestohlen worden war und sie sich fragte, ob ihr das in den Zeiten der Hippies auch passiert wäre. Der Titel erreichte die 1 der Charts in Australien.

Spitzenreiter den Singlecharts Neuseeland für 5 Wochen im September und Oktober des Jahres 2008. Das war Pink und So What. Tja, und dies hier, die Nummer 1 der Single-Parade in Holland, und zwar 4 Weeks in a Row im September und Oktober des Jahres 2009. Hier ist Anouk, ihr größter Hit, ihre einzige Nummer 1. Das Werk heißt 3 Days in a Row.

Sie kommt aus Kanada und sie befand sich für eine Woche auf der Nummer 1 in den Singlecharts in Ungarn im September des Jahres 2010. Das war Melanie Fiona und der Hit, der heißt Monday Morning. Tja, und dies hier ein Jahr später die Nummer 1 in Frankreich für 5 Wochen. Hier ist Mika und hier ist der Hit, der heißt El Medi.

0: 2012.
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0: Kein Titel war beliebter in den Single-Charts in Neuseeland für 2 Wochen im September des Jahres 2012 als dieser. Das waren Flight of the Conchords und der Hit heißt Feel Inside, Klammer auf, and Stuff Like That, Klammer zu.
1: Flight of the Conchords ist ein Komiker-Duo aus Neuseeland. Die Mitglieder heißen Jermaine Clement und Brel McKenzie. 2012 veröffentlichten sie ihre Single Feel Inside als Spendenplatte zum Red Nose Day für Kinder. Eine Reihe von neuseeländischen Prominenten sind auf der Single zu hören. Der Titel erreichte die 1 der Charts in Neuseeland.
0: Und jetzt die 2. Nummer 1 in Dänemark für Medina im Laufe des Jahres 2014. Dieser Titel auf der Nummer 1 für eine Woche im September. Er heißt Give Slip. Lino.

0: die Nummer 1 aus den deutschen Single Charts aus dem September des Jahres 2015 für eine Woche. Das war Namika und das war der Lieblings.
1: Es ist 20 Uhr.
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3: Im Studio Holger Dilk. Schönen guten Abend. Auch am Tag nach dem Debakel für die CDU bei den Landtagswahlen in Berlin und Mecklenburg-Vorpommern bleibt der Kanzler bei seiner Linie. Merz will die Koalition im Bund mit der SPD fortsetzen und grundsätzlich am Reformkurs festhalten. Er sagt aber auch, wir müssen Antworten auf die Ängste und Sorgen der Bevölkerung geben. Über die geplanten Reformen will er auch nochmal mit den Ministerpräsidenten reden. Auch die SPD hält an der Zusammenarbeit mit der CDU fest. Vizekanzler Lars Klingbeil.
4: Wir müssen Dinge anders tun und wir brauchen offene und ehrliche Debatten noch in der Regierung über den Reformkurs. Aber die SPD steht zu ihrer Verantwortung, die sie für Deutschland übernommen hat. Und da gibt es kein Wackeln.
3: Nach den Landtagswahlen in Mecklenburg-Vorpommern stehen die Zeichen auf Rot-Rot-Grün in Schwerin. Ministerpräsidentin Schwesig von der SPD will mit Grünen und Linken über eine Koalition sprechen. Sie sieht in den 35,5% für die SPD den Auftrag, eine demokratische, stabile Regierung zu bilden. In Berlin strebt Linken-Spitzenkandidatin Ehralp eine Koalition mit Grünen und SPD an. Knackpunkt könnten aber die Pläne für die Enteignung großer Immobilienkonzerne sein. Die SPD ist grundsätzlich dagegen. Möglich wäre in Berlin auch eine Koalition aus CDU, Grünen und SPD. Ex-Bundesverkehrsminister Scheuer steht in Berlin vor Gericht wegen der vor Jahren gescheiterten Pkw-Maut, der Vorwurf Falschaussage. Scheuer und ein früherer Staatssekretär sollen in einem Untersuchungsausschuss zur Maut gelogen haben. Sie beteuern aber beide, dass das nicht stimmt. Die Bundesregierung gibt Gas. Der angekündigte Tankrabatt soll noch diese Woche von Bundestag und Bundesrat beschlossen werden. Ab Oktober sollen Benzin und Diesel dann 17 Cent pro Liter billiger werden. Auch einen Spritpreisdeckel will die Bundesregierung einführen. Wann ist aber noch offen? Auch wenn es inzwischen teurer ist, scheint das Deutschland-Ticket zu wirken. Im öffentlichen Personennahverkehr gibt es immer mehr Fahrgäste. In der ersten Jahreshälfte waren 5,7 Milliarden Menschen mit Bus oder Bahn unterwegs, meldet das Statistische Bundesamt, ein Plus von 2% im Vergleich zum Vorjahreszeitraum.
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5: Mit KI-Support. Viele Wolken gibt es gerade in der Nordosthälfte und ab und zu kommt auch mal ein Schauer runter. Dazu kann es dort richtig windig werden mit Sturmböen. In der Nacht bleibt es meist trocken, nur Richtung Erzgebirge kann noch etwas Regen dabei sein und die Tiefstwerte liegen zwischen 9 und 2 Grad. Morgen startet der Tag oft mit Nebel, danach wird es meist trocken und freundlich mit maximal 23 Grad.
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Chris Stapleton und Millionär. Und damit herzlich willkommen zu einer neuen Ausgabe der Country Top 25 Hörercharts hier bei uns auf Radio Deich und Popradio Ostfriesland. Heute wieder mit Stefan Schröer live aus dem Strandstudio in Zandvoort in den Niederlanden. Ich vertrete noch weiterhin unsere Niki, die normalerweise hier an diesem Montagabend durch diese Sendung führen würde. Erst einmal ganz liebe Grüße zu ihr und natürlich zu euch allen, die eingeschaltet haben hier bei uns. Und erstmal vielen Dank auch an die Kollegen, die ja, mir den Stream jetzt überlassen haben von 20 bis 22 Uhr. Für die musikalischen und inhaltlichen Gestalt dieser Sendung bin ich alleine verantwortlich. Bis 22 Uhr gibt es eine neu durchgemischte Top 25, die ihr in der letzten Woche reingewählt habt. Ich habe ja drei Neueinsteiger, Neuvorstellungen präsentiert in der letzten Woche zu meiner ersten Country-Sendung auf diesem Kanal. Und eine bunt gemischte Top 25 mit einer neuen Nummer 1, das kann ich jetzt schon einmal bekannt geben. Wer das sein wird, bekommt ihr natürlich am Ende dieser Sendung. Aber bis dahin haben wir bis jetzt noch 24 beziehungsweise vielleicht auch 27, 28 Titel vor uns, denn heute gibt es ja weitere drei oder vier Neuvorstellungen, je nachdem, wie gut wir heute durchkommen. Deswegen wollen wir keine Zeit verlieren. Chris Stapleton fällt im Vergleich zur Vorwoche 21 Plätze, letzte Woche noch unter den Top 5, nämlich auf Platz 4, und in dieser Woche fällt er glatte 21 Plätze auf Platz 25, und deswegen haben wir diese Stunde auch mit Millionaire begonnen. Platz 24 ist nicht ganz so hart gefallen im Vergleich zur Vorwoche. Einen Platz ging es für Leaving Austin von der 23 auf die 24 mit der Single Nothing But You. Und damit herzlich willkommen zur heutigen Nashville Night Country Top 25 Hörercharts.

0: Bet on That von Blake Whiten haben wir gerade gehört auf Platz Nummer 23, ganz neu rein hier bei uns in der Nashville Night in euren Country Top 25 Hörercharts. Ihr habt gewählt letzte Woche auf der Internetseite von radiodeich.de/countrycharts und da könnt ihr nach der Sendung auch wieder eure Stimmen abgeben für die Titel, die euch gefallen und dann gibt es nächsten Montag eine neue durchgemischte Top 25. Wir sind jetzt aber gerade erst am Anfang dieser heutigen Ausgabe der Country Charts, der Hörercharts Top 25, Ausgabe Montag, 21. September 2026. Eine alte Bekannte, die letzte Woche schon auf Platz 22 war, hat sich in der zweiten Woche, wo sie jetzt dabei ist, überhaupt nicht verändert. Nämlich sie ist geblieben auf Platz Nummer 22. Ella Langley und Choosin' Texas.
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Ihr mögt sie, genauso wie ich, Ella Langley und Choosin Texas hier in der Country Night auf Popradio Ostfriesland und Radio Deich. Und über Radio Deich habt ihr, wie gesagt, abgestimmt. Platz Nummer 22, wie in der Vorwoche, geht an Ella Langley. Das Schöne an dieser Country Charts ist, dass ihr sowohl neue Country-Titel als auch altbekannte Titel mit reinnehmen könnt, reinwählen könnt, sogenannte Re-Entry. Und ich als ehemaliger Top 100 Single-Charts-Moderator, aber nicht hier, sondern bei einem anderen Projekt vor 15 Jahren, ist das für mich wieder ein wenig nach Hause kommen, aber mit einem anderen Musikgenre. Aber es macht mir auf jeden Fall Spaß, euch jede Woche eine neue Top 25 der Country-Hörer-Charts zu präsentieren an diesem heutigen Montag, dem 21. September. Warum sage ich das? Denn es kommt gleich ein alter Bekannter, den könnt ihr vielleicht auch auf Deutsch kennen, kommen wir aber gleich dazu. Jetzt aber erstmal Platz Nummer 21, letzte Woche noch in den Top 20 dabei, von der 14 auf die 21. 7 Plätze nach unten ging es für Patsy Cline und Walking After Midnight. Platz 21 in den Country Top 25 Hörercharts.

Viele Schlagerfreunde kennen natürlich die Version von Michael Holm, die natürlich genauso heißt wie das Original, das wir gerade eben auf Platz 20 gehört haben. Kenny Rogers mit Lucille aus dem Jahre 1977 und auch die deutsche Coverversion von Michael Holm stammt aus selbigem Jahr, 1977. Wir haben die ersten Top 25, die ersten fünf Titel der Top 25 schon gespielt. Das heißt also, es wird jetzt Zeit, in den Top 20 nicht direkt mit den Top 20 zu beginnen, das wäre ja so ein bisschen langweilig, sondern Neuvorstellungen. Das ist ja das, was ihr dann nach 22 Uhr dann auf radiodeich.de/countrycharts dann reinwählen könnt. Ryan Robinette habe ich rausgesucht als Neuvorstellung Nummer 1, What I Wasn't Looking For. Nach der Sendung, wie gesagt, könnt ihr gerne abstimmen für diesen Titel, wenn er euch gefallen hat.

Neuvorstellung Nummer 1 in dieser heutigen Nashville Night in euren Country Top 25 Hörercharts. Für die nächste Woche gerne reinzuwählen What I Wasn't Looking For, Ryan Robinette. Und es kommen noch zwei, je nachdem, ob wir vielleicht noch einen dritten schaffen. Dann haben wir 4 Neuvorstellungen am Ende. Aber in der Regel schaue ich, dass wir mindestens 3 Neuvorstellungen in dieser heutigen Sendung haben. 20.33 Uhr, wir kommen jetzt in die Top 20 eurer Country-Hörer-Charts. Ausgabe Montag, 21. September. Lee Ann Womack ist in der zweiten Woche dabei und wir hören sie jetzt auf Platz Nummer 19. I Hope You Dance.

Around the Ways von Jade Eagleson auf Platz Nummer 18 hier an diesem heutigen Montagabend in den Country-Hörercharts. Und für diejenigen, die jetzt etwas später eingeschaltet haben, erst einmal herzlich willkommen und einen schönen guten Abend aus dem neuen Strandstudio in Zandvoort in den Niederlanden. Mein Name ist Stefan Schröer. Ja, ich weiß, ich heiße nicht Niki. Für diejenigen, die jetzt heute Niki erwartet hätten, sie wird erstmal in der nächsten Zeit hier nicht zu hören sein und deswegen übernehme ich die Nashville Night. Nikis Nashville Night, so heißt es ja eigentlich. Ich nenne es ganz einfach die Country Top 25 Hörercharts in Zusammenarbeit mit Radio Deich. Jeden Montagabend zwischen 20 und 22 Uhr präsentiere ich euer Ergebnis, das ihr in der Vorwoche oder für die Titel, die ihr in der Vorwoche auf radiodeich.de/Country Charts abgestimmt habt. Jetzt kommen wir auf Nummer 17, Platz Nummer 17, zweite Woche dabei, Luke Bryan und I See You.

Ah, ich sehe euch auch, nämlich die Stimmen, die ihr abgegeben habt für eure Titel hier bei uns in der Country Top 25. Für Luke Bryan habt ihr ihn habt ihr auf Platz Nummer 17 gewählt. Zweite Woche dabei, ein Re-Entry, und gleich schauen wir auf die ersten 10 Titel, die ich in den vergangenen 45 Minuten hier schon gespielt habe. Jetzt schauen wir aber erst einmal auf Platz 16, da kommt nämlich ein neuer reingewählter Titel in die Top 25 rein. Schön, dass ihr ihn reingewählt habt, für Josh Turner und Your Man. Platz Nummer 16, ganz neu dabei.

0: Josh Turner und Your Man. Platz Nummer 16 in der Nashville Night, in den Country Top 25 der Hörercharts. Wir wollen mal einen ganz kurzen Blick auf die vergangenen Titel werfen, für diejenigen, die etwas später eingeschaltet haben und jetzt nicht wissen, wo ist jetzt überhaupt mein Titel hingekommen, den ich gewählt habe in der letzten Woche auf radiodeich.de/countrycharts. Wir schauen. Begonnen habe ich die Sendung heute mit Chris Stapleton und Millionaire. 21 Plätze im Vergleich zur Vorwoche, diese Woche Platz Nummer 25. Einen Platz nach unten ging es für Leaving Austin mit Nothing But You von der 23 auf die 24. Ganz neu rein, Blake Whiten und Bet On That auf Platz 23. Ella Langley bleibt wie in der Vorwoche Platz 22 mit ihrem Choosing Texas. Patsy Cline fällt 7 Plätze von den Top 20 in die Top 30, in die Top 25 von der 14 auf die 21, Walkin' After Midnight. Ein alter Bekannter, den wir auf Deutsch kennen, von Michael Holm gesungen, Lucy. Die Originalversion stammt aus selbigem Jahr 1977. Kenny Rogers, ein Re-Entry, Platz Nummer 20 in dieser Woche. Dann kommen wir in die Top 20. Lee Ann Womack mit I Hope You Dance auf Platz Nummer 19. Jake Eagleson mit Count the Ways auf Platz 18. Nummer 17 geht an Luke Bryan und I See You. Josh Turner ganz neu rein, diese Woche das erste Mal dabei mit Your Man auf Platz Nummer 16. Und gerade gehört, ging es für Josh Turner, wie gesagt, auf Platz Nummer 16. Platz 15 kommt gleich und ich freue mich, denn danach kommt ein Titel, den habe ich letzte Woche vorgestellt und der ist in dieser Woche von euch auf Platz 14 gewählt worden. Hören wir gleich mal rein, jetzt aber erstmal die nächsten Titel. Platz Nummer 15, Conway Twitty, mit Hello Darlin'. Herzlich willkommen nochmal zur Country Top 25 Hörercharts mit Stefan Schröer, live aus Sanford. Guten Abend.
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Keith Urban und Long Hot Summer, letzte Woche noch als Neuvorstellung und diese Woche direkt von der 0 auf die 14 in euren Hörercharts in der Country Top 25. Und das Schöne bei dieser Sendung ist, ich kann nicht aussuchen, weil ihr habt sie mir ja vorgestellt bzw. vorgegeben, was ich heute Abend spielen soll. Und das mache ich auch noch in der nächsten Stunde. Heute komplett ohne Nachrichten, ohne Wetter und Verkehr, was ihr normalerweise ja von mir gewohnt seid. Aber montags ist es ganz anders. Erst einmal eine Vertretungssendung, normalerweise unsere Niki an dieser Stelle zu hören. Das fällt jetzt aber erst einmal in der nächsten Zeit aus und deswegen übernehme ich die Country Top 25 Hörercharts. Ihr könnt abstimmen nach 22 Uhr für die Titel, die ihr jetzt schon gehört habt und natürlich auch für die Neuvorstellungen, wobei Neuvorstellungen in Anführungsstrichen zu sehen ist, denn der ein oder andere Titel ist nicht unbedingt neu, wie zum Beispiel der nächste Titel, der wohl melancholischste Country-Schlagertitel, eigentlich Country-Titel, den es seit mittlerweile fast 50 Jahren gibt. 1979 wurde er von Johnny Hill eingesungen und handelt von einem kleinen Jungen im Rollstuhl, dessen Vater bei einem Trucker-Leben ums Leben gekommen ist. Und ja, ich denke mal, wenn ihr den Titel hört und genauso auch ich, fange ich auch irgendwann an einer Stelle an zu weinen, wo dann die Mutter ins Spiel kommt. Ich glaube, dieser Titel geht uns alle sehr, sehr nahe. Neuvorstellung Nummer 2 an dieser Stelle. Ihr könnt ihn gerne reinwählen, wenn ihr genauso fühlt wie ich in den nächsten 4 Minuten 47. Ruf Teddybär 14. Neuvorstellung Nummer 2 an diesem heutigen Montagabend. Hier ist Johnny Hill.

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Ich finde, der wohl emotionalste Country-Song in der Geschichte der Country-Music, würde ich fast behaupten, im deutschsprachigen Bereich. Ruf Teddy Bear 1-4, Neuvorstellung Nummer 2, könnt ihr gerne reinwählen für nächste Woche von Johnny Hill aus dem Jahre 1979. So, Tränen wegwischen, wir machen weiter mit euren gewählten Top 25. Wir sind auf Platz Nummer 13 angelangt. Ein Neueinsteiger, Lone Star mit Amazed, hören wir jetzt. Platz Nummer 13 in dieser Woche um 21.05 Uhr mit Stefan Schröer live aus Sanford. Guten Abend, hallo.

Man merkt bei dieser Top 25 der Country-Hörercharts, dass Country schon lange kein Nischenmusikgenre mehr ist, weil es sind so viele Künstler. Wir hatten ja anfangs der Sendung, Ella Langley mit Choose in Texas gehabt und so viele Künstler und so viele Bands steigen um oder steigen in die Musikbranche ein mit Country. Ja? Das ist so etwas richtig Gemütliches, jetzt gerade so, wenn es Richtung Herbst geht, Lagerfeuer, Feeling, Atmosphäre, ja, und dann so ruhige Country-Titel oder mal so etwas schnellere, die wir jetzt gerade hier gehört haben. Von Joe D. Marie Messina, so heißt die normalerweise, kommt aus Massachusetts, natürlich aus den USA, wie kann es anders sein? Joe D. Messina, ganz neu rein auf Platz Nummer 12 mit Hats Carolina, Tails California. Wir nähern uns mit großen Schritten der Top 10.

In dieser heutigen Ausgabe, Montag, 21. September, der Country Top 25. Jetzt aber erst einmal Platz Nummer 11. Zweite Woche dabei, Riley Green, There Was This Girl.

Ja, die müssen es ja wissen, die das Studio in Maschen haben. Truckstop, und das gibt es nur in Dallas. Platz Nummer 10 in dieser Woche, zweite Woche dabei in euren Country Top 25 Hörercharts. Und wir kommen jetzt mit großen Schritten zur Nummer 1. Der letzten Woche, ja, nämlich Martina McBride war nämlich letzte Woche noch die Nummer, ja, bevor ich mich verabschiedet habe. Diese Woche sage ich noch ein bisschen was, bis wir dann die Nummer 1 spielen. Ich habe es ja anfangs der Sendung ja schon bekannt gegeben, es gibt eine neue Nummer 1 in dieser Woche, denn die Nummer 1 der letzten Woche ist diese Woche 8 Plätze nach unten gefallen, 5. Woche dabei. Hier ist Martina McBride, Independence Day, Platz Nummer 9 in den Top 10 jetzt. 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

Tim McGraw mit Humble and Kind, gerade gehört, Platz Nummer 8, dritte Woche dabei in euren Country Charts Top 25. Davor gehört die ehemalige Nummer 1 der letzten Woche, Martina McBride und Independence Day, aber ihr habt es in der Hand, denn nach 22 Uhr könnt ihr alle Titel, sowohl die Titel, die ihr sowieso in den Platzierungen mit reingewählt habt, als auch die Neuvorstellung, die ich ja heute schon gespielt habe, eben noch vor ein paar Minuten gehört, Johnny Hill ruft Teddybär 1-4, ja, und eine Neuvorstellung kriegen wir aber in der nächsten halben Stunde auf jeden Fall noch rein. Ihr habt es in der Hand, radiodeich.de/countrycharts, nach 22 Uhr könnt ihr abstimmen und dann für die nächste Woche eine komplett neu durchgemischte Top 25 erstellen. Und wenn ihr da, wie gesagt, so den ein oder anderen Favoriten habt, den ihr jetzt schon gehört habt, dann auf jeden Fall schon mal irgendwie notieren und nach 22 Uhr, nach meiner Sendung, dann, wenn ich die Nummer 1 gespielt habe, könnt ihr abstimmen. Jetzt kommen wir zu Platz Nummer 7 an dieser Stelle, ein Neueinsteiger, und für diejenigen Jüngeren unter uns, die jetzt sagen, boah, ist ja nicht so irgendetwas für mich dabei. Ja, bitte noch nicht abschalten. Es gibt gleich noch einen Titel, etwas neuer, den vielleicht die meisten von euch kennen. Jetzt aber erst einmal Platz Nummer 7, Chase Miller und Beautiful Summer. Und den hatten wir tatsächlich hier in Sanford und ich glaube in halb Europa sowieso sehr, sehr, sehr, sehr ausreichend gehabt. Chase Miller jetzt, Platz Nummer 7.

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1: Ja, hättet ihr das Beyoncé mal zugetraut, dass sie irgendwann mal Country singt oder zumindest so in diese Country-ähnliche Schiene geht? Ich ehrlich gesagt auch nicht. Ich kenne sie eigentlich nur so als R&B-Sängerin und als ehemaliges Mitglied von Destiny's Child in den späten 90er, Anfang der 2000er Jahre. Texas Hold'em, Platz Nummer 6, ganz neu rein, und damit haben wir schon alle Neuvorstellungen bis jetzt alle durchgespielt. Jetzt gibt es nur noch Re-Entries oder zumindest Titel, die schon etwas länger mit dabei sind. Bevor wir dann gleich auf die Top 3 gucken, schauen wir jetzt erst einmal auf Platz 5, denn dieser Titel ist tatsächlich auch 5 Wochen schon dabei. Steam Train, Honky Tonk Heartbeat, Platz Nummer 5 in dieser Woche in euren Country Charts.

Team Train und Honky Tonk Heartbeat, Platz Nummer 5, fünfte Woche dabei in den Radio Deich Country Top 25 Hörercharts, was ein Zungenbrecher. Wir kommen gleich zu Platz 4 und noch einer Neuvorstellung, dann haben wir drei Neuvorstellungen in dieser heutigen Sendung gehabt. Jetzt schauen wir aber erst einmal auf die vergangenen Titel von Platz 15 bis Platz 5. Was haben wir da gespielt? Conway Twitty, dritte Woche dabei, Platz 15 in dieser Woche von euch reingewählt. Letzte Woche habe ich ihn noch vorgestellt als Neuvorstellung und direkt auf Platz 14 habt ihr ihn letzte Woche reingewählt. Ausgabe diese Woche Montag, Keith Urban und Long Hot Summer, Platz Nummer 14. Lone Star mit Amazed auf Platz 13. Jody Messina, Musik aus Massachusetts. Hats Carolina, Tails California, Platz Nummer 12 in dieser Woche. Riley Green und There Was This Girl, Platz Nummer 11. Und jetzt kommen wir in die Top 10. Truckstop, das gibt's doch nur in Dallas auf Platz Nummer 10. Letzte Woche die Nummer 1, diese Woche die Nummer 9. Martina McBride, Independence Day. Tim McGraw platziert sich auf Nummer 8 in dieser Woche mit Humble and Kind. Chase Miller, letzte Woche noch gar nicht dabei, diese Woche neu dabei. Nummer 7 von der 0 auf die 7 rein. Für die Jüngeren und alle anderen, die sie kennen, Beyoncé, Texas Hold'em, 0 auf die Nummer 6 in dieser Woche. Und gerade gehört Steam Train mit Honky Tonk Heartbeat auf Platz Nummer 5. 21.42 Uhr, wir müssen uns ein wenig sputen, denn wir haben noch insgesamt 5 Titel zu spielen, denn da gleich kommt nämlich noch eine neue Vorstellung. John Pardi jetzt erst einmal mit Heartache on the Dance Floor auf Platz Nummer 4 in dieser Woche.

John Party und Heartache on the Dance Floor. Platz Nummer 4 in dieser Woche. Und bevor wir die Treppchenpositionen spielen, Platz 3, 2 und 1, eine neue Nummer 1. Wie gesagt, Martina McBride ist ja Platz 9. Also irgendetwas muss sich an der Spitze getan haben. Ja, spanne ich euch nochmal ein wenig auf die Folter. Denn Neuvorstellung Nummer 3 steht nämlich jetzt an um 21.46 Uhr in euren Country Top 25 Hörercharts. Wir kennen alle den Bar-Song Tipsy aus dem Jahr 2024, aus den internationalen Single Top 100 und aus den Billboard Hot 100. Shaboozy ist der Sänger, der nämlich dahinter steckt. Und wir haben ihn jetzt in der Neuvorstellung Nummer 3 in dieser heutigen Ausgabe mit Born to Die. Ihr könnt ihn reinwählen. Nach 22 Uhr auf radiodeich.de/countrycharts.

Mr. Walk the Line. Ja, der darf natürlich in den Country-Charts nicht fehlen. Mr. Johnny Cash und Folsom Prison Blues live at the Folsom State Prison, die Live-Version. Platz Nummer 3 in dieser Woche, kommend von der 19, 16 Plätze nach oben. Das ist also der Aufsteiger der Woche in euren Country-Hörercharts Top 25. Zwei Plätze bleiben uns noch und 8 Minuten Sendezeit, das kriegen wir hin. George Canyon mit Out of This Town habt ihr auf Platz Nummer 2 in dieser Woche gewählt.

Out of This Town, George Canyon gerade gehört. Nummer 2 in euren Country Charts Top 25. Erst einmal vielen, vielen Dank an alle, die in der letzten Woche abgestimmt haben. Und jetzt schon einmal vielen Dank für alle, die in dieser Woche abstimmen werden für die Ausgabe nächste Woche, 28. September 2026. Wir sind am Ende dieser heutigen Sendung. Eine kurze Ankündigung für morgen, denn meine reguläre Sendung ist ja eigentlich dienstags von 20 bis 22 Uhr Summer of Music. Dadurch, dass ja am Mittwoch oder in der Nacht von Dienstag auf Mittwoch der Herbst beginnt, wollen wir morgen nochmal hier auf Popradio Ostfriesland den Sommer nochmal richtig feiern und feiern ihn daher mit einem 90s-Special, einem 90er-Special morgen mit den größten 90er-Titeln aller Zeiten von den 90ern bis 99. Nur 90er morgen ab 20 bis 22 Uhr in meiner Sendung. Bei den Hörerinnen und Hörern von Radio Deich darf ich mich ebenfalls fürs Einschalten bedanken und gerne abstimmen auf radiodeich.de/countrycharts und dann gibt es nächste Woche Montag zwischen 20 und 22 Uhr eine komplett neu durchgemischte Top 25. Vielen Dank fürs Einschalten und weiterhin noch einen schönen Radioabend, egal ob ihr bei Radio Deich dabei seid oder hier bei Popradio Ostfriesland. Mein Name ist, war und bleibt herzlichst ihr und euer Stefan Schröer. Für den musikalischen und inhaltlichen Gestalt dieser Sendung war ich wie immer selber verantwortlich. Empfehle mich morgen Abend um 20 Uhr mit dem 90-Special bei Popradio Ostfriesland Summer of Music. Und hier ist eure Nummer 1, Evan Burrison und You and Me. Herzlichen Dank, schönen Abend noch und Grüße aus Sanford.

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1: Im Studio Holger Dilk. Schönen guten Abend. Auch am Tag nach dem Debakel für die CDU bei den Landtagswahlen in Berlin und Mecklenburg-Vorpommern bleibt der Kanzler bei seiner Linie. Merz will die Koalition im Bund mit der SPD fortsetzen und grundsätzlich am Reformkurs festhalten. Er sagt aber auch, wir müssen Antworten auf die Ängste und Sorgen der Bevölkerung geben. Über die geplanten Reformen will er auch nochmal mit den Ministerpräsidenten reden. Auch die SPD hält an der Zusammenarbeit mit der CDU fest. Vizekanzler Lars Klingbeil.
2: Wir müssen Dinge anders tun und wir brauchen offene und ehrliche Debatten noch in der Regierung über den Reformkurs. Aber die SPD steht zu ihrer Verantwortung, die sie für Deutschland übernommen hat. Und da gibt es kein Wackeln.
1: Nach den Landtagswahlen in Mecklenburg-Vorpommern stehen die Zeichen auf Rot-Rot-Grün in Schwerin. Ministerpräsidentin Schwesig von der SPD will mit Grünen und Linken über eine Koalition sprechen. Sie sieht in den 35,5% für die SPD den Auftrag, eine demokratische, stabile Regierung zu bilden. In Berlin strebt Linken-Spitzenkandidatin Ehralp eine Koalition mit Grünen und SPD an. Knackpunkt könnten aber die Pläne für die Enteignung großer Immobilienkonzerne sein. Die SPD ist grundsätzlich dagegen. Möglich wäre in Berlin auch eine Koalition aus CDU, Grünen und SPD. Ex-Bundesverkehrsminister Scheuer steht in Berlin vor Gericht wegen der vor Jahren gescheiterten Pkw-Maut, der Vorwurf Falschaussage. Scheuer und ein früherer Staatssekretär sollen in einem Untersuchungsausschuss zur Maut gelogen haben. Sie beteuern aber beide, dass das nicht stimmt. Die Bundesregierung gibt Gas. Der angekündigte Tankrabatt soll noch diese Woche von Bundestag und Bundesrat beschlossen werden. Ab Oktober sollen Benzin und Diesel dann 17 Cent pro Liter billiger werden. Auch einen Spritpreisdeckel will die Bundesregierung einführen. Wann ist aber noch offen? Auch wenn es inzwischen teurer ist, scheint das Deutschland-Ticket zu wirken. Im öffentlichen Personennahverkehr gibt es immer mehr Fahrgäste. In der ersten Jahreshälfte waren 5,7 Milliarden Menschen mit Bus oder Bahn unterwegs, meldet das Statistische Bundesamt, ein Plus von 2% im Vergleich zum Vorjahreszeitraum.
0: 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Und jetzt das Wetter bei uns.
3: Mit KI-Support. Viele Wolken gibt es gerade in der Nordosthälfte und ab und zu kommt auch mal ein Schauer runter. Dazu kann es dort richtig windig werden mit Sturmböen. In der Nacht bleibt es meist trocken, nur Richtung Erzgebirge kann noch etwas Regen dabei sein und die Tiefstwerte liegen zwischen 9 und 2 Grad. Morgen startet der Tag oft mit Nebel, danach wird es meist trocken und freundlich mit maximal 23 Grad.
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Hier ist sie wieder, eure musikalische Zeitreise Back to the 90s. Sie hat Ausgabe Nummer 199 und die ist wieder vollgepackt mit toller Musik, unter anderem von Maxi Priest, von Madonna, Robert Miles, Bed and Breakfast, Interactive, von Meat Loaf, Media Luna, Erasure oder Deine Lakaien oder auch mit Yusundur und Nene Cherry. Mit denen fangen wir nämlich jetzt an, mit ihrer 94er Single 7 Seconds. Ich bin Christian Ohrens, willkommen zurück an Bord. 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

Yusun Dur und Nene Cherry mit 7 Seconds. Willkommen zurück, hier ist der Time Dance, eure musikalische Zeitreise zurück in die 90er auf eurem Lieblingssender und auf über 50 weiteren Radiostationen deutschlandweit. Und die heutige Ausgabe ist wieder vollgepackt mit toller Musik, teils auch mit in Vergessenheit geratenen Klängen, vielleicht beim einen oder der anderen. Charttechnisch geht es auf jeden Fall später zurück ins

0: Maxi Priest mit Close to You, ihr großer Hit aus dem Jahr 1990. Und apropos 1990, das ist ein gutes Stichwort, denn es geht jetzt nämlich weiter mit
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0: Und da schauen wir in die Chartwoche vom 3. bis zum 9. September 1990 und beginnen erstmal mit den letzten 10 Plätzen. Auf der 91, das kann ich gar nicht lesen, müssen wir später klären. Auf der 92, in der Vorwoche noch die 87, Bonnie Raitt und Nick of Time. Auf der 93, neu dabei, Heart mit All I Wanna Do Is Make Love To You. Auf der 94, ebenfalls neu dabei, Gary Fain mit Wings of Purity. Auf der 95, in der Vorwoche noch die 82, Phil Collins mit That's Just The Way It Is. Auf der 96, in der Vorwoche noch die 98, Mariah Carey mit Vision of Love. Auf der 97, neu dabei, Duran Duran mit Violence of Summer. Auf der 98, in der Vorwoche noch die 89, New Kids on the Block mit Tonight. Auf der 99, in der Vorwoche die 97, FPI und Risky. Und auf der 100, neu dabei, Everyday People und Headline News. Wir kommen zu den Top 10 in der Chartwoche vom 3. bis zum 9.9.1990. Und da war auf der 10, in der Vorwoche die 15, die erste allgemeine Verunsicherung mit Samurai. Auf der 9, in der Vorwoche die 14, Technotronic mit Megamix. Auf der 8, in der Vorwoche die 7, Maxi Priest, eben gehört, mit Close to You. Auf der 7, in der Vorwoche die 8, Norbert und die Feiglinge mit Manta. Auf der 6, in der Vorwoche die 5, UB40 mit Kingston Town. Auf der 5, in der Vorwoche die 6, PM Samson und Double Key mit I Love to Love. Auf der 4, in der Vorwoche auch schon die 4, Roxette mit It Must Have Been Love. Auf der 3, in der Vorwoche auch schon die 3, MC Hammer mit You Can't Touch This. Auf der 2, in der Vorwoche auch schon die 2, Snap mit Oops Up. Und somit gab es keine neue Nummer 1. Matthias Reim war da mit Verdammt, ich lieb dich. Und es ist natürlich nur schwer zu erraten, jetzt welchen Song wir jetzt hören werden. Ich habe ja einen weggelassen. Auf der 91 nämlich, in der Vorwoche noch die 80, Madonna mit

Robert Miles gemeinsam mit Maria Naylor und One and One, sein Hit aus dem Herbst 1996. Ihr hört den Time Dance, eure musikalische Zeitreise, zurück in die 90er. Und es ist nur noch eine Ausgabe hin bis zur großen, unglaublichen Nummer 200. Und es gab Nachrichten von euch, leider teilweise etwas böserer Natur, aber so ist das heutzutage im Internet, wenn man anonym schreibt, dann kann man gefühlt die Sau rauslassen. Ich bin quasi beschimpft worden, wie langweilig ich doch bin, warum ich denn nicht irgendwas ganz Besonderes, Neues, Bahnbrechendes, keine Ahnung was, Interviewtechnisches für Ausgabe Nummer 200 auf die Beine stellen konnte. Mir wurde ein wenig Faulheit attestiert und warum es denn wieder ein Thema gibt, was es hier schon mal gab und so weiter und so fort. Warum ich das jetzt hier eigentlich erzähle, ist, um euch einfach nur mal zu zeigen und auch zu sagen, hey Leute, das hier, was ihr gerade hört, basiert auf rein privater Initiative. Ich bekomme hierfür null Geld. Ich mache das alles für euch in meiner Freizeit. Ich setze mich hin, durchforste Charts und Hitlisten und CDs und was weiß ich was, um für euch diese Sendungen hier zusammenzustellen. Und dann finde ich schon ein sehr starkes Stück, mir da in irgendeiner Weise irgendwie Faulheit zu unterstellen. Ja, natürlich, man hätte für Nummer 200 so richtig groß auftrumpfen können und so weiter und so fort, aber warum nicht einfach, Schuster bleibt bei deinen Leisten, also quasi bei den Sachen bleiben, die diese Sendung eben auch auszeichnet. Und es wird ja insofern auch etwas Besonderes geben, nämlich ein zweiteiliges Spezial zum Thema deutschsprachige Musik. Durch die Bank weg, mit allem. Mit deutschem Dancefloor, mit Deutsch Rock und Pop, mit Schlager und Volksmusik natürlich auch. Das gehörte nämlich zu dieser Zeit auch ganz groß zur deutschsprachigen Musikszenerie dazu. Und noch vieles, vieles mehr. Seid also gespannt in Ausgaben 200 und 201. Und jetzt machen wir erstmal weiter mit dem nächsten Song hier in der heutigen Ausgabe. Und dieser kommt von Bed and Breakfast. Hier ist ihre 96er Single Stay Together.

Für mich persönlich eigentlich der große Hit von Interactive. Nicht Forever Young und auch nicht Who is Elvis und auch nicht der Dildo, sondern nein, wenn Interactive, dann dieser Song Living Without Your Love aus dem Jahr 1995. Und gleich nochmal ähnliche Eurodance-Klänge schnellerer Natur. Hier sind Pech oder Patch mit Smiling on Your Face.

0: Erinnert ein wenig an Jens Mahlstedts Loops and Things, oder? Patch mit Smile on Your Face. Und apropos Smile on Your Face, es wird Zeit, wieder mal ein wenig in den Bereich Comedy zu schauen. Und da waren in den 90er Jahren Telefongags ganz groß im Kurs. Und aus Hessen kam zum Beispiel Bodo Bach.
1: Bodo Bach ruft an.
2: Genau, sie wollte sprechen. Ja, schönen guten Tag. Bach ist mein Name. Bodo Bach. Gut, dass ich dran bin. Ich hätte nämlich gerne ein Problem. Sie haben doch die St. Vituskirche. Ist das richtig?
3: Ja, ja.
2: Und da wollte ich wissen, ob da am Sonntag auch wieder Mess ist.
3: Ja, natürlich. 8.30 Uhr und 10.30 Uhr.
2: Das ist prima. Ich war nämlich letzten Sonntag auch da.
3: Ja.
2: Und ich muss sagen, das hat mir wirklich sehr, sehr gut gefallen.
3: So.
2: Wenn Sie das dem Pastor bitte auch ausrichten könnte.
3: Mhm, ja.
2: Wollte mal ein großes Sortiment machen. Es war sehr schön. Die Musik, die Predigt, alles sehr ansprechend gemacht.
3: Mhm.
2: Gut, dann am Sonntag 8.30 Uhr, 10.30 Uhr.
3: Ja, ja.
2: Und da freue ich mich auch schon drauf.
3: Gut.
2: Eine letzte Frage hätte ich noch, ob es auch wieder Geld gibt.
3: Wieder?
2: Gibt es auch wieder Geld dann in der Mess?
3: Geld? Was heißt Geld?
2: Ei, da ist am Sonntag eine Kapsche rumgegangen und da konnte man sich was rausnehmen.
3: Wie bitte? Rausnehmen, da sollte man was reintun, etwas rausnehmen.
2: Aber mein Nachbar, der hat mir das Körbchen hingehalten, hat genickt. Ich habe das als Aufforderung verstanden, mich da zu bedienen.
3: In welcher Kirche geht ein Körbchen rum zum Austeilen? Kollekte heißt für irgendetwas, wird da gesammelt.
2: Also ich hatte mir da so knapp 50 Mark habe ich mir rausgenommen. Für wen ist dann das Geld?
3: Ja, nun, es kommt darauf an, was angegeben ist, nicht wahr? Entweder ist es für die Gemeinde, für die Auslagen der Gemeinde, oder wenn es für ein bestimmter Zweck ist, dann eben dafür.
2: Verstehe. Wieso Geld kann man immer gebrauchen? Ich habe zwei Kinder und da habe ich mir gedacht, Mensch, da kannst du mal mit denen ins Kino gehen oder so. Insofern bedürftig bin ich da ja auch.
3: Jetzt machen sie Punkt. Ich bitte Sie.
2: Was soll ich dann machen
3: dann
2: jetzt?
3: Tun sie halt anderswärts wieder was rein.
2: Dass ich am Sonntag wieder was rein tue, dann meine
3: ja,
2: sie.
3: Ja, ja.
2: Ich habe es nur jetzt schon ausgegeben. Wie gesagt, wir waren im Kino, Titanic und Popcorn haben wir dafür gekauft.
3: Ja, so.
2: Könnte ich vielleicht am Sonntag ein Körbchen auch von mir rundgehen lassen?
3: Ah nein, wir sind ja Jeck, das gibt's doch nicht. Sie sind gut. Also jetzt wissen Sie es nicht.
2: Ich entschuldige mich, vielen Dank für die Mühe, die ich Ihnen gemacht habe. Ja,
3: ja? Tschüss.
2: Wiederhören.
3: Ja,

Diese Stimme ist unverkennbar und man weiß eigentlich sofort, mit wem man es hier zu tun hat musikalisch. Meat Loaf zum Beispiel war das. Und Rock'n'Roll Dreams Come Through aus dem Jahr 1994. Und hier im Time Dance geht es jetzt weiter mit einem One-Hit-Wonder, denn diese Sendung feiert ja nicht nur die ganz großen Hits, sondern auch die leider etwas untergegangenen musikalischen Schätzchen. Und eines davon erschien im Jahr 1995. Hier sind Media Luna und We Can Live Together.

Eine Single aus dem Jahr 1996, Erasure mit In My Arms. Und das war's für heute. Das war der Time Dance mit Ausgabe Nummer 199. Infos zur Sendung findet ihr im Netz auf Facebook unter facebook.com/timedance.radioshow. Und die letzten Minuten der heutigen Ausgabe gehören einer Band aus München, nämlich den Elektro-Avantgardisten Deine Lakaien. Ende der 80er Jahre gegründet und vor allem in der Gothic- und Darkwave-Szene sehr beliebt, aber auch darüber hinaus. Denn ihre Single Return aus dem Jahr 1999 schaffte es sogar nicht nur in die deutschen Singlecharts, sondern auch auf die ein oder andere Mainstream- und Pop-Compilation. Wer hätte das von einer Gothic-Band gedacht? Und das hören wir jetzt. Hier sind Deine Lakaien mit Return. Allerdings hören wir nicht den Single-Edit, sondern den Karl Bartos-Remix. Tschüss, sagt Christian Ohrens. Bis nächste Woche.

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1: Im Studio Holger Dilk. Schönen guten Abend. Auch am Tag nach dem Debakel für die CDU bei den Landtagswahlen in Berlin und Mecklenburg-Vorpommern bleibt der Kanzler bei seiner Linie. Merz will die Koalition im Bund mit der SPD fortsetzen und grundsätzlich am Reformkurs festhalten. Er sagt aber auch, wir müssen Antworten auf die Ängste und Sorgen der Bevölkerung geben. Über die geplanten Reformen will er auch nochmal mit den Ministerpräsidenten reden. Auch die SPD hält an der Zusammenarbeit mit der CDU fest. Vizekanzler Lars Klingbeil.
2: Wir müssen Dinge anders tun und wir brauchen offene und ehrliche Debatten noch in der Regierung über den Reformkurs. Aber die SPD steht zu ihrer Verantwortung, die sie für Deutschland übernommen hat. Und da gibt es kein Wackeln.
1: Nach den Landtagswahlen in Mecklenburg-Vorpommern stehen die Zeichen auf Rot-Rot-Grün in Schwerin. Ministerpräsidentin Schwesig von der SPD will mit Grünen und Linken über eine Koalition sprechen. Sie sieht in den 35,5% für die SPD den Auftrag, eine demokratische, stabile Regierung zu bilden. In Berlin strebt Linken-Spitzenkandidatin Ehralp eine Koalition mit Grünen und SPD an. Knackpunkt könnten aber die Pläne für die Enteignung großer Immobilienkonzerne sein. Die SPD ist grundsätzlich dagegen. Möglich wäre in Berlin auch eine Koalition aus CDU, Grünen und SPD. Ex-Bundesverkehrsminister Scheuer steht in Berlin vor Gericht wegen der vor Jahren gescheiterten Pkw-Maut, der Vorwurf Falschaussage. Scheuer und ein früherer Staatssekretär sollen in einem Untersuchungsausschuss zur Maut gelogen haben. Sie beteuern aber beide, dass das nicht stimmt. Die Bundesregierung gibt Gas. Der angekündigte Tankrabatt soll noch diese Woche von Bundestag und Bundesrat beschlossen werden. Ab Oktober sollen Benzin und Diesel dann 17 Cent pro Liter billiger werden. Auch einen Spritpreisdeckel will die Bundesregierung einführen. Wann ist aber noch offen? Auch wenn es inzwischen teurer ist, scheint das Deutschland-Ticket zu wirken. Im öffentlichen Personennahverkehr gibt es immer mehr Fahrgäste. In der ersten Jahreshälfte waren 5,7 Milliarden Menschen mit Bus oder Bahn unterwegs, meldet das Statistische Bundesamt, ein Plus von 2% im Vergleich zum Vorjahreszeitraum.
0: 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Und jetzt das Wetter bei uns.
3: Mit KI-Support. Viele Wolken gibt es gerade in der Nordosthälfte und ab und zu kommt auch mal ein Schauer runter. Dazu kann es dort richtig windig werden mit Sturmböen. In der Nacht bleibt es meist trocken, nur Richtung Erzgebirge kann noch etwas Regen dabei sein und die Tiefstwerte liegen zwischen 9 und 2 Grad. Morgen startet der Tag oft mit Nebel, danach wird es meist trocken und freundlich mit maximal 23 Grad.
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0: Und damit hallo und herzlich willkommen zu Feelings, unsere Hommage an die Albumserie Kuschelrock. Heute geht es um die Ausgabe Nummer 6 dieser Serie. Und wer ist da so alles dabei? Das verrät uns Ted.
1: Hallo, in unserer heutigen 6. Ausgabe von Feelings hören wir unter anderem Ten Sharp, die Scorpions, Bad English, Aha und Zucchero.
0: Ja, und Bad English hörten wir ja bereits eingangs in diesem Programm. Ein Nummer 1 Hit aus den Charts aus Amerika aus dem Jahre 1989. Ihr größter Erfolg und der Titel heißt When I See You Smile. Der nächste Herr, der hatte mit dem Titel, den wir hören, seinen zweiten Nummer 1 Hit in Amerika nach Maggie May. Im Jahre 1971, dies hier ein Nummer 1 Hit aus dem Jahre 76. Hier ist der große Mr. Rod Stewart und der Titel heißt Tonight's the Night, Gonna Be All Right.

0: die Dame, die hier etwas zu erzählen hat, die heißt Britt Eklund und sie war damals die Freundin von Mr. Rod Stewart. Und weil diese Freundschaft nicht ewig hielt, da wurde sie bei einigen Wiederveröffentlichungen weggelassen. Nicht so bei dieser Fassung hier. Ein Titel, der im Jahre 1976 die Nummer 26 erreichte in den deutschen Singlecharts. Rod Stewart unter Titel Tonight's the Night's Gonna Be All Right.
1: Am 23. September 1992, genau ein Jahr nach dem Vorgängeralbum, erschien die sechste Ausgabe der Serie Kuschelrock. Auch diese Ausgabe wurde viermal neu aufgelegt. Am 20. September 2004 erschien dann eine weitere Auflage, allerdings

0: mit einem Titel weniger, 35 statt der 36 der Erstauflagen. Auch auf dieser Ausgabe wurde nicht Deutsch gesungen, dafür aber ist mit Zucchero ein Italiener dabei, der auch Italienisch singt. Das Album belegte 20 Wochen die Spitze der Compilation-Charts.
1: Die Chartkarriere von dieser Dame hier, die begann in Amerika mit 5 soliden Nummer-1-Hits in Folge. Und davon war dies hier der erste. Bei uns war es auch der erste Hit für sie, und zwar im Jahre 1990. Dies hier ist die große Mariah Carey. Der Titel erreichte bei uns die Nummer 17 und er heißt Vision of Love.

Wir hören die 10 größten Single-Hits aus der Kuschelrock-CD Nummer 6. Und das hier war die Nummer 10, ein Nummer 11 Erfolg aus dem Jahre 1986 für die Gruppe mit dem Namen Aha. Und der heißt Hunting High and Low. Und auf unsere Nummer 9, ein Nummer 9 Hit aus dem Jahre 1991. Hier sind Roxette. Ihr Hit heißt Spending My Time. 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

0: keine Ausgabe der Kuschelrock-CD in den frühen Jahren ohne Mr. Phil Collins. Auf dieser Ausgabe hier war er sogar zweimal vertreten. Hier zum ersten Mal auf der Nummer 8 mit seinem letzten Top-10-Solo-Hit aus Deutschland aus dem Jahre 1990. Und an der Gitarre hörten wir Mr. Eric Clapton bei dem Titel I Wish It Would Rain Down.
1: I Wish It Would Rain Down war der 15. Hit von Phil Collins in den deutschen Charts. Enthalten ist er auf Collins' Album But Seriously, das 17 Wochen auf Platz 1 der deutschen Charts lag und insgesamt 82 Wochen platziert war. In den deutschen Singlecharts erreichte der Titel Platz 8.
0: Und dies Jahr Nummer 4 aus den deutschen Singlecharts aus dem Jahre 1992, aber auf der Kuschelrock-CD in der Akustikversion zu hören. Und die hören wir hier auf der Nummer 7. Die Gruppe heißt Ten Sharp und der Titel, der heißt You.
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Mr. Elton John hat diesen Titel hier geschrieben, aber hier war er nur der Gast, und zwar von George Michael. Beide gemeinsam nahmen diesen Titel live auf im März des Jahres 1991 in London. In unserer Liste ist es die Nummer 6, George Michael und Elton John, und der Titel Don't Let the Sun Go Down on Me. Und jetzt geht's wieder zurück zum Großmeister Phil Collins. Dies hier einer von zwei Hits aus seinem Film Buster aus dem Jahre 1988. Und unsere Liste die Nummer 5, und der Titel heißt A Groovy Kind of Love.

0: Dies hier ist der Titelsong eines legendären Albums, nämlich des Albums Bridge Over Troubled Water. Und die Single erreichte in den deutschen Singlecharts die Nummer 3 Anfang des Jahres 1970. In unserer Liste ist es die Nummer 4. Simon und Garfunkel waren das unter Titel Bridge Over Troubled Water.
1: Bridge Over Troubled Water stammt aus dem gleichnamigen Album von Simon und Garfunkel. Der Titel erreichte in vielen Ländern die Nummer 1 der Charts. Ein Grammy erhielt die Single für das Piano-Arrangement, für das der Pianist Larry Knechtel 4 Tage brauchte. In Deutschland erreichte der Titel Platz 3.
0: Und weiter geht's mit der Liste der 10 größten Hits aus der Kuschelrock-CD Nummer 6 mit unserer Nummer 3. Ein Hit aus dem Jahre 1991 von Zucchero und Paul Young und der Titel heißt Senza una Donna.

0: 4 Wochen Spitzenreiter in den deutschen Singlecharts und damit in unserer Liste die Nummer 2. Das waren Mr. Big und der Titel, der da heißt To Be With You. Und was jetzt noch bleibt, das ist der größte Hit aus der Kuschelrock-CD Nummer 6. Ein 11-wöchiger Nummer 1-Hit im Jahre 1991 von der Gruppe mit dem Namen The Scorpions. Manche halten ihn für den Jahrhundert-Hit. Und dieser Titel hier, der heißt Wind of Change. Tja, und das war's dann mit den Feelings für diesmal. Mehr Musik mit Gefühl beim nächsten Mal. Und bis dahin sagen wir Tschüss.
1: Und Tschüss.